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1: Nach einer teils bewölkten Nacht mit Tiefstemperaturen von bis zu 16 Grad könnte es am Donnerstag vereinzelten Regen geben, aber es wird trotzdem ein sehr warmer Tag. Die Werte steigen im Laufe des Tages auf bis zu 29 Grad in Deislingen, 27 Grad sind es in Gosheim und 28 Grad in Schömberg und in Freudenstadt. Und am Freitag gibt es wieder ein bisschen Regen. Uns erwarten Höchstwerte von nur etwa 20 Grad.
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2: Ich bin Thomas Brockt. Bundeskanzler Merz will die Rentenreform wie geplant umsetzen, trotz heftiger Kritik einiger CDU-Regierungschefs im Osten. Nach der Kabinettsklausur in Neu-Hardenberg hat Merz gleichzeitig alle zu mehr Zuversicht und Optimismus aufgerufen. Weit verbreiteter Missmut lähme unser Land.
3: Positive Signale sieht Merz bereits. Die Wirtschaft wachse nämlich wieder. Auf jeden Fall will die Regierung ihr Reformpaket durchziehen. Ein Machtwort gab es nicht nur im Rentenstreit. Auch eine Zuckersteuer auf Zero-Getränke soll es nicht geben. Aber auch nicht mehr Geld für Hitzeschutz. Tatkraft, Geschlossenheit und gute Laune demonstriert die Koalition. Denn deren Umfragewerte sind weiter im Keller. Claudia Wächter, Nachrichtenredaktion.
2: Die Zahl der Todesopfer nach der heftigen Sturzflut in einer Gebirgsregion von Nepal ist auf mindestens 157 gestiegen. Hunderte Menschen werden noch vermisst, darunter auch Touristen aus Deutschland. Die Wasser- und Schlammmassen richteten große Zerstörungen in Orten entlang eines Flusses an, der im Hochland von Tibet entspringt und die nepalesische Provinz Bagmati durchfließt. Auch in China kamen Menschen ums Leben. Die genaue Ursache für die Sturzflut ist noch unklar. Zwei Beschäftigte am Frankfurter Flughafen sind an den Folgen einer Malariaerkrankung gestorben. Der erste Todesfall ereignete sich schon Anfang Juli. Den zweiten hat der Flughafenbetreiber Fraport nun bekannt gegeben.
4: Mücken aus einem Malariagebiet sollen im Frachtraum oder Gepäck nach Deutschland gekommen sein. Laut Gesundheitsamt waren insgesamt 6 Beschäftigte betroffen, den anderen 4 geht es mittlerweile wieder gut. Dass Malariamücken im Flugzeug oder an einem Flughafen auftauchen, kommt nur sehr selten vor. Deshalb sei das Risiko für Flugreisende gering. Von Mensch zu Mensch ist die Infektion nicht übertragbar und die infizierte Mücke sei wahrscheinlich schon tot, sagen die Behörden. Thomas Bremser, Nachrichtenredaktion.
2: Der Facebook-Mutterkonzern Meta zahlt in einem US-Verfahren um Social-Media-Sucht bei Kindern knapp 17 Milliarden Dollar. Darauf einigte sich das Unternehmen mit der überwiegenden Mehrheit der US-Bundesstaaten, mehreren Territorien und dem Hauptstadtbezirk Washington. Sie hatten Meta vorgeworfen, Kinder bewusst zu übermäßiger Nutzung von Facebook und Instagram verleitet und Risiken verschwiegen zu haben.
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1: Nach einer teils bewölkten Nacht mit Tiefstemperaturen von bis zu 16 Grad könnte es am Donnerstag vereinzelten Regen geben. Aber es wird trotzdem ein sehr warmer Tag. Die Werte steigen im Laufe des Tages auf bis zu 29 Grad in Deislingen. 27 Grad sind es in Gosheim und 28 Grad in Schömberg und in Freudenstadt. Und am Freitag gibt es wieder ein bisschen Regen. Uns erwarten Höchstwerte von nur etwa 20 Grad.
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2: Ich bin Thomas Brockt. Bundeskanzler Merz hat zu mehr Optimismus und Zuversicht aufgerufen. Nach der Kabinettsklausur in Brandenburg habe die Regierung ein Zukunftsbild für Deutschland entworfen. Merz forderte, den weit verbreiteten Missmut abzuschütteln, der das Land seit langem lähme.
3: Wir sind und bleiben das Land der Macher und Erfinder, sagt Merz. Und auch mit der Wirtschaft werde es bis Jahresende wieder bergauf gehen, versprach er. Nach dem brütenden Sommer betonte er, er habe auch das Thema Hitzeschutz auf dem Schirm. Mehr Geld dafür will er aber nicht locker machen. Vor einem schwierigen Herbst mit Reformen und Landtagswahlen ging es bei der Klausur vor allem aber auch um eines: gut zu performen, Geschlossenheit zu demonstrieren. Claudia Wächter, Nachrichtenredaktion.
2: Eine heftige Sturzflut in der Grenzregion zwischen Nepal und China hat zahlreiche Menschen getötet und verheerende Schäden angerichtet. Die Zahl der Todesopfer in der Gebirgsregion in Nepal ist auf mindestens 157 gestiegen. China meldete für sich eine Zahl von mindestens 3 Toten. Hunderte Menschen werden noch vermisst, darunter auch Touristen aus Deutschland. Die genaue Ursache für die Sturzflut ist noch unklar. Die geplante Zuckersteuer soll nicht auf zuckerfreie Light- und Zero-Getränke ausgeweitet werden. Das hat Finanzminister Klingbeil klargestellt. Er reagierte damit auf ein bekannt gewordenes Papier aus seinem Ministerium.
4: Die Steuer auf gezuckerte Getränke soll im nächsten Jahr kommen. In Großbritannien gibt es sie bereits. Damit sollen vor allem Kinder vor Produkten geschützt werden, die der Gesundheit schaden. Wie genau die Steuer umgesetzt wird, beraten gerade die Ministerien. Hier soll es auch keine Denkverbote geben, sagt Finanzminister Klingbeil. Doch die Idee, auch Zero-Getränke oder Hafermilch zu besteuern, werde er nicht umsetzen. Die Union ist generell skeptisch, wird die Zuckersteuer aber wohl mittragen. Thomas Bremser, Redaktion.
2: Der frühere Tatortkommissar Andreas Hoppe ist im Alter von 66 Jahren gestorben. Nach Angaben seiner Agentur starb der Schauspieler bereits am 17. August unerwartet. Hoppe spielte von 1996 bis 2018 den Kommissar Mario Kopper im Ludwigshafener Tatort und war in 57 Folgen an der Seite von Ulrike Volkerts zu sehen. Volkerts zeigte sich tief erschüttert und erinnerte an ihre jahrzehntelange Zusammenarbeit und Freundschaft.
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1: Annika Schubert hier, hallo. Veröffentlicht im Jahr 1992 auf dem Album Wish und später dann als Single, beschreibt der Song Friday I'm in Love die unbeschwerte Freude und Aufregung der Liebe.

0: Weekende, Wochenende. Inspiriert von der Atmosphäre eines Freitagabends bringt The Cure das Gefühl der Freiheit und des Ausbruchs aus dem Alltag zum Ausdruck, den die Liebe bringt. Das finden wir ja auch alle irgendwie am Wochenende. Der Frontsänger Robert Smith schrieb Friday I'm in Love in nur 30 Minuten und bis heute ist es immer noch eines der bekanntesten Songs von The Cure.
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1: Nach einer teils bewölkten Nacht mit Tiefstemperaturen von bis zu 16 Grad könnte es am Donnerstag vereinzelten Regen geben. Aber es wird trotzdem ein sehr warmer Tag. Die Werte steigen im Laufe des Tages auf bis zu 29 Grad in Deislingen. 27 Grad sind es in Gosheim und 28 Grad in Schömberg und in Freudenstadt. Und am Freitag gibt es wieder ein bisschen Regen. Uns erwarten Höchstwerte von nur etwa 20 Grad.
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2: Ich bin Thomas Brockt. Die Zahl der Todesopfer nach der heftigen Sturzflut in einer Gebirgsregion von Nepal ist auf mindestens 157 gestiegen. Das teilte die Polizei des Landes mit. Hunderte Menschen werden noch vermisst, darunter auch Touristen aus Deutschland.
3: Bilder des nepalesischen Fernsehens und Videos in den sozialen Medien zeigten, wie zahlreiche Häuser und Wasserkraftanlagen zerstört, Brücken weggespült und Dörfer und Straßen überflutet wurden. Auch China meldete Tote und Vermisste im Südwesten Tibets. China entsandte demnach zahlreiche Rettungskräfte mit schwerem Gerät in das Gebiet und rief eine erhöhte Katastrophenwarnstufe aus. Unklar war zunächst, was die Sturzflut ausgelöst hat. Nicht ausgeschlossen wurde, dass ein sogenannter Gletscherseeausbruch dazu geführt haben könnte. Dirk oder Deli.
2: Bundeskanzler Merz will die geplante Rentenreform trotz Widerstands aus der eigenen Partei ohne größere Änderungen durchsetzen. Nach der Kabinettsklausur in Neu-Hardenberg wies er die Forderungen dreier ostdeutscher CDU-Ministerpräsidenten zurück, die abschlagsfreie Frührente nach 45 Beitragsjahren beizubehalten. Ausnahmen stellte er nur für Härtefälle in Aussicht. Mecklenburg-Vorpommerns Ministerpräsidentin Schwesig widersprach und betonte, der Kanzler entscheide über die Reform nicht allein. Angesichts des Spardrucks bei Volkswagen soll es auch im Management spürbare Einschnitte geben. Man schaue dort genau hin und baue ein Viertel der Stellen ab. Das sagte Konzernchef Blume bei einer Betriebsversammlung in Emden.
4: In Emden begründete Blume den Sparkurs vor allem mit dem hohen finanziellen Aufwand. Die Arbeitskosten seien mehr als doppelt so hoch wie an vergleichbaren europäischen Standorten. Auch die Fabrikkosten lägen deutlich höher. Werksschließungen wolle man zwar vermeiden, entschieden sei aber noch nichts. In Zwickau demonstrierten unterdessen Beschäftigte von VW und Zulieferern für die Zukunft des Werks. Der Betriebsrat wirft Blume vor, die Belegschaften über seine Pläne nicht ausreichend zu informieren. Thomas Bleski, Nachrichtenredaktion.
2: Der britische Schauspieler Tim Curry ist im Alter von 80 Jahren gestorben. Das berichten mehrere Medien unter Berufung auf seine Managerin. Weltweit bekannt wurde Curry als Frankenfurter in der Rocky Horror Picture Show. Daneben spielte er in mehr als 30 Filmen, häufig Bösewichte, und feierte auch am Broadway Erfolge. Nach einem Schlaganfall 2012 war Curry teilweise gelähmt, arbeitete aber weiter als Sprecher.
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1: Nach einer teils bewölkten Nacht mit Tiefstemperaturen von bis zu 16 Grad könnte es am Donnerstag vereinzelten Regen geben. Aber es wird trotzdem ein sehr warmer Tag. Die Werte steigen im Laufe des Tages auf bis zu 29 Grad in Deislingen. 27 Grad sind es in Gosheim und 28 Grad in Schömberg und in Freudenstadt. Und am Freitag gibt es wieder ein bisschen Regen. Uns erwarten Höchstwerte von nur etwa 20 Grad.
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2: Ich bin Thomas Brock. Die Zahl der Todesopfer nach der heftigen Sturzflut in einer Gebirgsregion von Nepal ist auf mindestens 157 gestiegen. Hunderte Menschen werden noch vermisst, darunter auch viele Touristen. Die Wasser- und Schlammmassen richteten große Zerstörungen in Orten entlang eines Flusses an, der im Hochland von Tibet entspringt und die nepalesische Provinz Bagmati durchfließt. Auch in China kamen Menschen ums Leben. Die genaue Ursache für die Sturzflut ist noch unklar. Bundeskanzler Merz will die Rentenreform wie geplant umsetzen, trotz heftiger Kritik einiger CDU-Regierungschefs im Osten. Nach der Kabinettsklausur in Neu-Hardenberg hat Merz gleichzeitig alle zu mehr Zuversicht und Optimismus aufgerufen.
3: Positive Signale sieht Merz bereits. Die Wirtschaft wachse nämlich wieder. Auf jeden Fall will die Regierung ihr Reformpaket durchziehen. Ein Machtwort gab es nicht nur im Rentenstreit. Auch eine Zuckersteuer auf Zero-Getränke soll es nicht geben. Aber auch nicht mehr Geld für Hitzeschutz. Tatkraft, Geschlossenheit und gute Laune demonstriert die Koalition. Denn deren Umfragewerte sind weiter im Keller. Claudia Wächter, Nachrichtenredaktion.
2: Der aus der Rocky Horror Picture Show bekannte britische Schauspieler Tim Curry ist tot. Er starb im Alter von 80 Jahren. Das berichten mehrere Medien unter Berufung auf seine Managerin.
4: Ein außerirdischer Wissenschaftler in Frauenkleidern. Mit der Rolle des Dr. Frankenfurter machte sich Tim Curry unsterblich. Das Musical Rocky Horror Show sorgte Anfang der 70er im konservativen Großbritannien für mächtig Wirbel. Der Film dazu ist Kult. Auch in den 90ern sorgte Curry für eine Filmfigur, die keiner vergisst. Den bösen Clown Pennywise in der Stephen King-Verfilmung S. 2012 erlitt der Brite einen Schlaganfall und saß danach im Rollstuhl. Im vergangenen Jahr veröffentlichte er seine Autobiografie. Thomas Bremser, Redaktion.
2: In der französischen Stadt Caen ist ein Fahrer mit seinem Auto Medienberichten zufolge nach einem Streit in eine Menschenmenge gerast. Der Vorfall ereignete sich am späten Abend an einer Bushaltestelle in der Nähe des Bahnhofs. Mindestens ein Mensch soll zu Tode gekommen sein. Es gab 10 Verletzte. Die Polizei habe einen Verdächtigen festgenommen, hieß es. Die Stadt Caen liegt in der Normandie nahe der Atlantikküste.
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10: Guten Morgen, es ist Donnerstag und Billy Joel und Belinda Carlisle kommen. I Go to Extremes von Billy gibt es gleich nach Leave a Light On. Hier ist Belinda Carlisle und damit geht's schon rein in den kleinen Freitag. Kommt gut in den Tag.

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Euch einen schönen guten Morgen und heute vor 61 Jahren, da kam es zu einem Treffen, von dem man eigentlich sich wünscht, dabei gewesen zu sein mit der Kamera. Die Beatles haben Elvis Presley getroffen. Das war 1965. Da haben John, Paul, George und Ringo den King in seinem Haus in Beverly Hills besucht und es blieb tatsächlich bei diesem einen Treffen. Anfangs herrschte wohl ziemlich betretenes Schweigen noch, bis Elvis irgendwann sinngemäß meinte: Wenn er mich nur anstarrt, gehe ich ins Bett. Herrlich. Danach wurde zusammen musiziert und alles war gut. Ich wünsche euch einen ähnlich harmonischen Donnerstag jetzt.

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1: Der Donnerstagmorgen ist bei uns in der Region eher bewölkt und ganz vereinzelt sogar regnerisch. Die Temperaturen liegen aktuell bei etwa 15 Grad in Bad Dürrheim und Villingendorf und 16 Grad in Frittlingen und auch Bochingen. Im Laufe des Tages steigen die Höchstwerte dann auf bis zu 29 Grad an und morgen am Freitag könnte es dann noch vereinzelte Gewitter geben. Die Temperaturen steigen da auf bis zu 19 Grad.
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2: Ich bin David Büchner. Das Ausmaß der Katastrophe nach der heftigen Sturzflut in der Grenzregion zwischen Nepal und Tibet wird nun langsam klarer. Chinesische Behörden sprechen inzwischen von mehr als 550 Vermissten. Auch in Nepal werden hunderte Menschen vermisst, auch deutsche Touristen. Bislang ist von mehr als 160 Toten die Rede.
3: Die Bilder der Flutkatastrophe sind dramatisch. Braune Sturzbäche aus Geröll reißen ganze Brücken weg und lassen Ortschaften im Schlamm versinken. Die Helfer kommen in dem entlegenen Gebiet deshalb nur schwer voran. Chinas Staatsfernsehen berichtete von einer 1,5 Meter dicken Schlammwand, die den Helfern den Weg zu einem überspülten Grenzposten in Tibet erschwert. Wie es zu der Katastrophe kam, ist noch unklar. Vermutet wird bislang ein Gletschersturz als Auslöser. Aus Peking, Johannes Neudecker.
2: Rente, Steuern, Krankschreibungen. In den kommenden Wochen haben die Bundestagsfraktionen von Union und SPD große Reformvorhaben auf dem Tisch. In Münster wollen sich die Fraktionsspitzen in den nächsten Tagen bei einer Klausur auf diese Arbeit einschwören. Das Ziel, eine gemeinsame Linie finden, die zuletzt teilweise verloren ging. Es wird gerade viel über Verbote für Jugendliche in den sozialen Medien diskutiert. Eine Umfrage der Technikerkrankenkasse unter 12- bis 17-Jährigen zeigt nun, die Hälfte der Jugendlichen selbst ist für Altersgrenzen bei Social Media.
4: Die Hälfte der Jugendlichen, die für eine Altersgrenze sind, plädiert im Schnitt für ein Verbot unter 14. In der Umfrage sagen auch 4 von 5 Jugendlichen, Social Media täte ihnen gut, 15% finden aber, die Nutzung tue ihnen nicht gut. Die meisten, über 70%, wollen mit Social Media einfach Spaß haben zum Zeitvertreib. Gut 60% nutzen es, um Kontakt mit Freunden zu halten. Gut 40% holen sich Inspiration für Sport, Reisen oder Essen. Knapp 40% folgen dabei Influencern. Ronny Tochau, Nachrichtenredaktion.
2: Wärmepumpe statt Ölheizung, Elektroauto statt Verbrenner. In Deutschland wollen wieder mehr Menschen privat in den Klimaschutz investieren. Das zeigt das jährliche Energiewendebarometer der Förderbank KfW. 2/3 der Haushalte sind demnach bereit zu handeln. Der mehrjährige Abwärtstrend ist damit gestoppt.
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5: Mit Lukas Schröder. Die Polizei ermittelt gerade wegen eines Angriffs auf einen Paketzusteller in Trossingen. Am Dienstag beleidigte ein 33-Jähriger den Fahrer zunächst offenbar grundlos. Dann schlug er mit einem Teleskop Schlagstock auf Arm und Lieferwagen. Der Paketzusteller wurde dabei leicht verletzt. Und die Hitze macht dem Filderkraut dieses Jahr ordentlich zu schaffen. Auf den Feldern südlich von Stuttgart sind die Krautköpfe wohl vielerorts deutlich kleiner als sonst, das schreibt die Stuttgarter Zeitung. Einige Betriebe rechnen im Sommerkraut nur etwa mit der Hälfte des normalen Ertrags. Der Grund, es war in den letzten Wochen einfach zu heiß und zu trocken und selbst mit zusätzlichem Gießen ließ sich das nicht überall ausgleichen.
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6: Keine Meldungen aktuell. Euch eine gute Fahrt.
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6: Blitzeranhänger Albstadt, Markrathausen. In der Ortsdurchfahrt ist eine 30er-Zone. Dann auf der B462 zwischen Sulgen und Dunningen in der 70er-Zone. Und einer Schwenningen Richtung Dauchingen am Ortsende Schwenningen. Habt ihr noch was entdeckt? Staus und Blitzer gerne melden, kostenlos unter der 0800 3x die 5 11 22.
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7: Schönen guten Morgen zusammen. Es ist Donnerstag und gleich geht's wieder rein in unser Tagebuch der großen Hits mit einer spannenden Geschichte aus der Rockgeschichte. Und das nach den nächsten beiden Hits.

0: 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Mit Schwung in diesen Donnerstag. Guten Morgen zusammen, Antenne 1, Neckarburg, Rock und Pop. Na, ist der Tag schon voll angekommen bei euch oder braucht der Kopf noch ein bisschen Anlauf? Egal, wir sind da und begleiten euch durch den Morgen. Kommt gut rein.
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2: 27. August 1987. Prince ist mit You Got the Look neu in den Charts. Prince wird 1958 als Prince Rogers Nelson in Minneapolis geboren. Der ungewöhnliche Name kommt nicht von ungefähr. Sein Vater, John Louis Nelson, ist an den Wochenenden in den lokalen Bars als Jazzpianist unterwegs und nennt sich auf der Bühne Prince Rogers. Sein Sohn soll in seine Fußstapfen treten. Und der kleine Prince macht sich gleich an die Arbeit. Schon als kleines Kind lernt er Klavier spielen. Als er das kann, schnappt er sich die Gitarre, danach den Bass, dann das Schlagzeug, Synthesizer natürlich auch. Jedes Instrument, das ihm in die Hände fällt, will er spielen können. Und auch stilistisch ist Prince komplett unbefangen. Ihm gefällt sowohl der Jazz, den sein Vater so liebt, aber auch Rock, R&B, Funk, Soul und Blues. Selbst minimalistisch-elektronische Musik findet er gut. Alles, was irgendwie nach Musik klingt, findet er gut. All diese Einflüsse, die fließen Anfang der 80er dann in seine Musik. Und dieser Stil kommt an. 1984 gelingt ihm mit Purple Rain der große Durchbruch. Drei Jahre später kommt dann das 9. Album, Sign of the Times. Und darauf ist auch You Got the Look, ein Song über zwischenmenschliche sexuelle Anziehung.

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Es ist gleich 6:30. Ihr hört Antenne 1 Neckarburg, Rock und Pop. Ich bin Susanka. Und jetzt kommt eine Gruppe, die liebe ich total. Die gehen so schön nach vorne. Every You, Every Me war nur einer ihrer vielen Hits. Und wer diesen Song kennt, hat ihn vielleicht nicht nur aus dem Radio im Kopf. Für viele ist er untrennbar mit dem Film Eiskalte Engel verbunden aus dem Jahr 1999. Wir erinnern uns. Dort läuft er gleich zu Beginn und wurde dadurch auch einem riesigen Publikum bekannt. Auch ganz interessant, Placebo hatten mit dem Song eigentlich schon vorher Erfolg. Der Film hat ihm dann aber nochmal gewaltigen Schub gegeben. Und hier ist er für euren Schub in diesen Donnerstag.

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9: Der Donnerstagmorgen ist bei uns in der Region eher bewölkt und ganz vereinzelt sogar regnerisch. Die Temperaturen liegen aktuell bei etwa 15 Grad in Bad Dürrheim und Villingendorf und 16 Grad in Frittlingen und auch Bochingen. Im Laufe des Tages steigen die Höchstwerte dann auf bis zu 29 Grad an und morgen am Freitag könnte es dann noch vereinzelte Gewitter geben. Die Temperaturen steigen da auf bis zu 19 Grad.
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10: Mit Lukas Schröder, guten Morgen. In Rottweil hebt bald ein ganz besonderer Botschafter ab. Ein neuer Lufthansa Airbus A320neo bekommt den Namen Rottweil. Der Schriftzug ist bereits drauf. Aktuell läuft die letzte Montage. Im Herbst soll die Maschine dann in den Flugbetrieb starten.
11: Ich freue mich jedenfalls sehr über diese besondere Nachricht und ich bin gespannt, wann wir das Flugzeug zum ersten Mal über den Wolken entdecken können.
10: So, Oberbürgermeister Ruf. Die Maschine fliegt später vor allem durch Europa. Auch Nordafrika und der Nahe Osten sind mögliche Ziele. Grillen im Wald bleibt im Kreis Tuttlingen erstmal weiter verboten. Das Kreisforstamt verlängert die Sperrung bis zum 15. September. Grund ist die anhaltende Trockenheit trotz der letzten Regenfälle. Wer gegen das Verbot verstößt, muss mit einer hohen Geldbuße rechnen. Und kleine und mittlere Unternehmen in Baden-Württemberg könnten sich auch in diesem Jahr Unterstützung von externen Beratern holen. Das Wirtschaftsministerium steckt dafür über 1 Million Euro in ein Förderprogramm. Das Angebot richtet sich unter anderem an Handwerksbetriebe, Händler, Dienstleister oder Industrieunternehmen. Dabei geht es ganz praktisch um Fragen wie, läuft mein Betrieb effizient? Wo kann ich Abläufe verbessern? Und wie stelle ich mein Unternehmen für neue Konkurrenz und Veränderungen am Markt besser auf?
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12: Keine Meldungen aktuell. Euch eine gute Fahrt.
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12: Blitzeranhänger Albstadt, Markrathausen. In der Ortsdurchfahrt ist eine 30er-Zone. Dann auf der B462 zwischen Sulgen und Dunningen in der 70er-Zone. Und einer Schwenningen Richtung Dauchingen am Ortsende Schwenningen. Habt ihr noch was entdeckt? Staus und Blitzer gerne melden. Kostenlos unter der 0800 3x5 1122.
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13: Schönen guten Morgen zusammen. John Lennon und Paul McCartney, wahrscheinlich eine der berühmtesten Freundschaften und Songwriter-Patenschaften der Musikgeschichte. Und genau das ist das Thema in einem Buch, das gerade wieder aktuell ist. John und Paul, A Love Story in Songs, kommt am 1. September als Paperback raus. Mehr dazu aber gleich bei uns hier.

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0: Einen wunderschönen guten Morgen zusammen. Ich bin Susanka und wir sind mittendrin im Donnerstag. Machen jetzt gleich musikalisch weiter mit Bob Seger und Still the Same.
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2: Mit Jenny Lukacs. Hallo. Ich habe mal einen Buchtipp für alle Beatles-Fans und für alle, die wissen wollen, was eigentlich hinter einer richtig, richtig guten Freundschaft steckt. John Lennon und Paul McCartney, das sind zwei Namen, zwei Musiklegenden und zusammen eines der erfolgreichsten Songwriter-Duos aller Zeiten.

0: Aber die Geschichte der beiden war eben nicht nur Hey Jude schreiben und die Welt erobern. In John und Paul, eine musikalische Liebesgeschichte, erzählt der britische Journalist Ian Leslie von einer Freundschaft, die offenbar genauso intensiv wie kompliziert war. Da ging es um Nähe, da ging es um Eifersucht, Konkurrenz, gemeinsame Träume und natürlich um jede Menge Musik. Von den ersten gemeinsamen Songs in Liverpool bis zum Weltruhm mit den Beatles und sogar darüber hinaus. Das Buch schaut ganz persönlich auf die Beziehung der beiden. Und mit neu veröffentlichten Aufnahmen und Filmmaterial gibt's offenbar auch neue Einblicke. John und Paul, eine musikalische Liebesgeschichte, knapp 500 Seiten für alle, die die Beatles lieben oder aber vielleicht einfach wissen wollen, wie aus zwei Jungs eines der größten musikalischen Duos der Geschichte werden konnte.
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0: 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Guten Morgen. 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Dann schickt uns einfach eine Sprachnachricht über die 0172 577 16 77 und vielleicht hören wir uns dann ja bald.
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1: Der Donnerstagmorgen ist bei uns in der Region eher bewölkt und ganz vereinzelt sogar regnerisch. Die Temperaturen liegen aktuell bei etwa 15 Grad in Bad Dürrheim und Villingendorf und 16 Grad in Frittlingen und auch Bochingen. Im Laufe des Tages steigen die Höchstwerte dann auf bis zu 29 Grad an und morgen am Freitag könnte es dann noch vereinzelte Gewitter geben. Die Temperaturen steigen da auf bis zu 19 Grad.
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2: Ich bin Babit Büchner. Nach der gewaltigen Sturzflut im Himalaya-Gebiet ist die Zahl der Vermissten allein in Nepal auf über 800 gestiegen. Damit steigt die Zahl der Vermissten in Nepal und China auf mehr als 1300. Die Behörden dort können auch 350 Touristen nicht erreichen. Nach Angaben von Trekkingagenturen befinden sich darunter 8 deutsche Staatsangehörige. Was die Flutwelle ausgelöst hat, wird noch untersucht. Rente, Steuern, Gesundheit und Pflege. In den kommenden Wochen haben die Bundestagsfraktionen von Union und SPD große Reformvorhaben auf dem Tisch. In Münster wollen sich die Fraktionsspitzen in den nächsten Tagen auf die genaue Ausgestaltung des bereits beschlossenen Reformpakets vorbereiten.
3: Es geht darum, eine gemeinsame Linie zu finden. Dennoch wird gestritten, zum Beispiel über die Steuerreform. Und dann ist da auch noch die geplante Abschaffung der Rente mit 63. Der Kanzler hat zwar nun ein Machtwort gesprochen, Tenor, wir ziehen das durch, wie angedacht. Doch es gibt weiterhin Widerstand gegen die Pläne, vor allem im Osten. Da stehen auch Landtagswahlen an und es wird sich wohl erst danach zeigen, ob die Regierung auf Kurs bleibt. Claudia Wächter, Nachrichtenredaktion.
2: In der französischen Stadt Caen ist ein Fahrer mit seinem Auto Medienberichten zufolge nach einem Streit in eine Menschenmenge gerast. Mindestens ein Mensch soll bei dem Angriff gestern Abend getötet worden sein. Es gab 10 Verletzte. Die Polizei habe einen Verdächtigen festgenommen, hieß es. Und zum Sport. In Monaco wird heute die Ligaphase der Fußball Champions League ausgelost. Aus Deutschland sind Bayern München, Borussia Dortmund, RB Leipzig und der VfB Stuttgart dabei.
4: Die Bayern sind in Top 1, Dortmund in Top 2, Leipzig und Stuttgart in der Nummer 3 und 4. Jede Mannschaft bekommt 2 Gegner pro Topf zugelost, 4 Heim- und 4 Auswärtsspiele. Das bedeutet, auch die Bayern im ersten Topf treffen in der Ligaphase auf 2 Schwergewichte, wie zum Beispiel Titelverteidiger Paris, Real Madrid, Manchester City oder Barcelona. Die besten 8 Teams der Gruppenphase stehen direkt im Achtelfinale. Die Plätze 9 bis 24 müssen in die Playoffs. Thomas Thonfeld, Nachrichtenredaktion.
2: Der erste Spieltag der Ligaphase beginnt dann am 8. September.
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5: Mit Lukas Schröder. Die Polizei ermittelt gerade wegen eines Angriffs auf einen Paketzusteller in Trossingen. Am Dienstag beleidigte ein 33-Jähriger den Fahrer zunächst offenbar grundlos. Dann schlug er mit einem Teleskop Schlagstock auf Arm und Lieferwagen. Der Paketzusteller wurde dabei leicht verletzt. Und die Hitze macht dem Filderkraut dieses Jahr ordentlich zu schaffen. Auf den Feldern südlich von Stuttgart sind die Krautköpfe wohl vielerorts deutlich kleiner als sonst, das schreibt die Stuttgarter Zeitung. Einige Betriebe rechnen im Sommerkraut nur etwa mit der Hälfte des normalen Ertrags. Der Grund, es war in den letzten Wochen einfach zu heiß und zu trocken und selbst mit zusätzlichem Gießen ließ sich das nicht überall ausgleichen.
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1: Auf den Straßen ist es ruhig, ihr habt eine freie Fahrt.
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1: Ich habe 3 Blitzeranhänger für euch. Der erste steht auf der B462 zwischen Sulgen und Dunningen in der 70er-Zone. Dann bei Albstadt-Margrethausen in der Hauptstraße der 30er-Zone wird geblitzt. Und zu guter Letzt beim Ortsausgang Schwenningen in der Dauchinger Straße Richtung Dauchingen. Falls ihr uns andere Staus oder Blitzer melden wollt, dann schreibt uns gerne jederzeit per WhatsApp unter 0172 577 1677.
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6: Wunderschönen guten Morgen. Und wir schauen heute auch nochmal bei den Schwenninger Wild Wings vorbei. Die Mannschaft steckt mitten in der Saisonvorbereitung und wir wollen natürlich wissen, wie läuft's denn so? Das kriegen wir gleich zu hören nach den nächsten beiden Hits.

0: Iggy Pop war das und gleich gibt's bei uns eine Stimme, die man wirklich unter Tausenden erkennt, Bonnie Tyler. Bonnie Tyler ist erst im Juli gestorben, im Alter von 75 Jahren. Umso schöner, ihre Musik auch heute nochmal bei uns zu hören und zwar gleich.
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2: Mit Jenny Lukacs, hallo. Unsere Wild Wings Jungs sind zurück auf dem Eis und damit geht's so langsam wirklich los mit der Vorbereitung auf die neue Saison. Nach Wochen mit Athletik, Kraft und Techniktraining heißt es jetzt endlich wieder Schlittschuhe an, Schläge an die Hand und ab aufs Eis. Trainiert wird aktuell noch auf Bahn 2 in der Helios Arena, weil die große Sanierung dort weiterläuft. Gerade für die vielen Neuzugänge ist das jetzt eine sehr wichtige Phase. Neue Mitspieler, neue Reihen und neue Abläufe, da muss sich die Mannschaft erstmal finden. Wir sprechen mit einem Spieler.
3: Ich bin Phil Hungerker, die 94 von Schwenninger Wild Wings.
2: Hi Phil, wie fühlt es sich so an, nach langem wieder auf dem Eis zu stehen?
3: Ja, ganz gut. Man sieht ja, dass die eine Eisfläche noch ein bisschen in Bauarbeiten steckt, aber es ist sehr gut, auch auf der zweiten Eisfläche zu stehen.
2: Und was ist dieses Jahr vielleicht anders als vergangene Jahre?
3: Ja, wir haben mehrere neue Spieler bekommen. Sonst war immer in den letzten Jahren, dass wir mal punktuell nur Veränderungen hatten. Dieses Jahr mal ein paar mehr Veränderungen, aber dafür haben wir auch die Vorbereitung Zeit, um ja als Team zusammenzuwachsen.
2: Kannst du uns mal erzählen, was wichtig ist, bevor man in so eine Trainingsphase geht?
3: Ja, wir treffen uns meistens 8.30 Uhr hier im Stadion. Dann gibt es so 8.45 noch ein Meeting. Dann wird ein paar Sachen besprochen. Dadurch, dass wir jetzt so viele neue haben, muss das auch System erklärt werden, was wir spielen wollen. Dann gehen wir hier hoch in den Kraftraum, trainieren eine Stunde vorm Eis im Kraftraum und dann ziehen wir uns um. Um 10.30 Uhr gehen wir aufs Eis.
2: Okay, alles klar. Hofft ihr, dass die Helios Arena rechtzeitig fertig wird?
3: Ja, davon gehen wir hoffentlich stark aus, dass sie rechtzeitig fertig wird.
2: Danke für das Gespräch, Phil. Wir drücken euch die Daumen.
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Das ist der Donnerstag, gleich 7:30. Guten Morgen zusammen. Und Daughtry kommen jetzt. Ich liebe die Jungs ja. Auch der Frontman hat so eine kraftvolle Stimme. Und bei diesem Song hätte Chris Daughtry anfangs beinahe abgewunken. Geschrieben wurde die Nummer unter anderem von Max Martin und Dr. Luke. Das sind relativ berüchtigte Songwriter. Und Daughtry fand die Nummer zuerst viel zu poppig für seine Band. Hat sich aber überzeugen lassen und siehe da, ausgerechnet diese Nummer wurde später eine der größten Hits der Gruppe und läuft jetzt hier bei uns. Hier ist Feels Like Tonight.

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12: Der Donnerstagmorgen ist bei uns in der Region eher bewölkt und ganz vereinzelt sogar regnerisch. Die Temperaturen liegen aktuell bei etwa 15 Grad in Bad Dürrheim und Villingendorf und 16 Grad in Frittlingen und auch Bochingen. Im Laufe des Tages steigen die Höchstwerte dann auf bis zu 29 Grad an und morgen am Freitag könnte es dann noch vereinzelte Gewitter geben. Die Temperaturen steigen da auf bis zu 19 Grad.
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13: Mit Lukas Schröder, guten Morgen. In Rottweil hebt bald ein ganz besonderer Botschafter ab. Ein neuer Lufthansa Airbus A320neo bekommt den Namen Rottweil. Der Schriftzug ist bereits drauf. Aktuell läuft die letzte Montage. Im Herbst soll die Maschine dann in den Flugbetrieb starten.
14: Ich freue mich jedenfalls sehr über diese besondere Nachricht und ich bin gespannt, wann wir das Flugzeug zum ersten Mal über den Wolken entdecken können.
13: So, Oberbürgermeister Ruf. Die Maschine fliegt später vor allem durch Europa. Auch Nordafrika und der Nahe Osten sind mögliche Ziele. Grillen im Wald bleibt im Kreis Tuttlingen erstmal weiter verboten. Das Kreisforstamt verlängert die Sperrung bis zum 15. September. Grund ist die anhaltende Trockenheit trotz der letzten Regenfälle. Wer gegen das Verbot verstößt, muss mit einer hohen Geldbuße rechnen. Und kleine und mittlere Unternehmen in Baden-Württemberg könnten sich auch in diesem Jahr Unterstützung von externen Beratern holen. Das Wirtschaftsministerium steckt dafür über 1 Million Euro in ein Förderprogramm. Das Angebot richtet sich unter anderem an Handwerksbetriebe, Händler, Dienstleister oder Industrieunternehmen. Dabei geht es ganz praktisch um Fragen wie, läuft mein Betrieb effizient? Wo kann ich Abläufe verbessern? Und wie stelle ich mein Unternehmen für neue Konkurrenz und Veränderungen am Markt besser auf?
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12: Auf den Straßen ist es ruhig, ihr habt eine freie Fahrt.
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12: Ich habe 3 Blitzeranhänger für euch. Der erste steht auf der B462 zwischen Sulden und Dunningen in der 70er-Zone. Dann bei Albstadt-Margrethausen in der Hauptstraße der 30er-Zone wird geblitzt. Und zu guter Letzt beim Ortsausgang Schwenningen in der Dauchinger Straße Richtung Dauchingen. Falls ihr uns andere Staus oder Blitzer melden wollt, dann schreibt uns gerne jederzeit per WhatsApp unter 0172 577 16 77.
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8: Auf geht's in diesen Tag ganz entspannt gleich mit Police. Every Breath You Take und hier sind Foreigner Cold as Ice.

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0: Das ist David Bowie hier bei Antenne 1 Neckarburg Rock und Pop. Ich bin Susanka und gleich Duran Duran und Wild Boys.
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2: Mit Jenny Lukacs. Hallo. Ich habe mal einen Buchtipp für alle Beatles-Fans und für alle, die wissen wollen, was eigentlich hinter einer richtig, richtig guten Freundschaft steckt. John Lennon und Paul McCartney, das sind zwei Namen, zwei Musiklegenden und zusammen eines der erfolgreichsten Songwriter-Duos aller Zeiten.

Aber die Geschichte der beiden war eben nicht nur Hey Jude schreiben und die Welt erobern. In John und Paul, eine musikalische Liebesgeschichte, erzählt der britische Journalist Ian Leslie von einer Freundschaft, die offenbar genauso intensiv wie kompliziert war. Da ging es um Nähe, da ging es um Eifersucht, Konkurrenz, gemeinsame Träume und natürlich um jede Menge Musik. Von den ersten gemeinsamen Songs in Liverpool bis zum Weltruhm mit den Beatles und sogar darüber hinaus. Das Buch schaut ganz persönlich auf die Beziehung der beiden. Und mit neu veröffentlichten Aufnahmen und Filmmaterial gibt's offenbar auch neue Einblicke. John und Paul, eine musikalische Liebesgeschichte, knapp 500 Seiten für alle, die die Beatles lieben oder aber vielleicht einfach wissen wollen, wie aus zwei Jungs eines der größten musikalischen Duos der Geschichte werden konnte. 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

0: Euch einen schönen guten Morgen. Und heute vor 61 Jahren, da kam es zu einem Treffen, von dem man eigentlich sich wünscht, dabei gewesen zu sein, mit der Kamera. Die Beatles haben Elvis Presley getroffen. Das war 1965. Da haben John, Paul, George und Ringo den King in seinem Haus in Beverly Hills besucht. Und es blieb tatsächlich bei diesem einen Treffen. Anfangs herrschte wohl ziemlich betretenes Schweigen noch, bis Elvis irgendwann sinngemäß meinte: "Wenn er mich nur anstarrt, gehe ich ins Bett." Herrlich. Danach wurde zusammen musiziert und alles war gut. Ich wünsche euch einen ähnlich harmonischen Donnerstag jetzt.
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1: Der Donnerstagmorgen ist bei uns in der Region eher bewölkt und ganz vereinzelt sogar regnerisch. Die Temperaturen liegen aktuell bei etwa 15 Grad in Bad Dürrheim und Villingendorf und 16 Grad in Frittlingen und auch Bochingen. Im Laufe des Tages steigen die Höchstwerte dann auf bis zu 29 Grad an und morgen am Freitag könnte es dann noch vereinzelte Gewitter geben. Die Temperaturen steigen da auf bis zu 19 Grad.
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2: Ich bin Babette Büchner. Nach der Sturzflut im Himalaya steigt die Zahl der Vermissten immer weiter. Nach offiziellen Angaben werden in Nepal und China nun mehr als 1.300 Menschen gesucht. Auch viele Touristen sind nicht erreichbar, auch aus Deutschland.
3: Laut nepalesischen Angaben sollen 8 Deutsche unter den Vermissten sein. Wie es ihnen geht und wo sie sich befinden, ist völlig unklar. Laut den Behörden in Nepal sind eine ganze Reihe von Nationalitäten unter den Vermissten. Viele Menschen kommen aus Indien, es werden aber auch US-Amerikaner, Briten und Australier vermisst. Das Gebiet ist ja sehr beliebt bei Wanderern, aber auch bei Pilgern, die zu einem heiligen Berg nach Tibet wollen. Aus Peking, Johannes Neudecker.
2: Bundeskanzler Friedrich Merz hat heute zu einem kleinen EU-Gipfel zur Haushaltsplanung eingeladen. Im Kanzleramt treffen sich Staats- und Regierungschefs der Länder, die wie Deutschland den von der EU-Kommission vorgeschlagenen Finanzrahmen für 2028 bis 2034 deutlich verkleinern wollen. Dazu gehören die Niederlande, Dänemark, Österreich, Finnland, Belgien und Schweden. Es wird gerade viel über Social-Media-Verbote für Jugendliche diskutiert. Eine Umfrage der Technikerkrankenkasse unter 12- bis 17-Jährigen zeigt nun, 47% der Jugendlichen selbst ist für eine Altersgrenze.
4: Die Hälfte der Jugendlichen, die für eine Altersgrenze sind, plädiert im Schnitt für ein Verbot unter 14. In der Umfrage sagen auch 4 von 5 Jugendlichen, Social Media täte ihnen gut, 15% finden aber, die Nutzung tue ihnen nicht gut. Die meisten, über 70%, wollen mit Social Media einfach Spaß haben zum Zeitvertreib. Gut 60% nutzen es, um Kontakt mit Freunden zu halten, gut 40% holen sich Inspiration für Sport, Reisen oder Essen. Knapp 40% folgen dabei Influencern. Ronny Tochau, Nachrichtenredakteur.
2: Bis Sonntag wird es laut und bunt in den Kölner Messehallen. Ab heute dürfen hunderttausende Gaming-Fans kommen. Es ist der erste Publikumstag auf der Gamescom. Das Leitthema der weltgrößten Computerspiel- und Videospielmesse lautet in diesem Jahr: Games machen Lust auf Zukunft. Auch Bundespräsident Frank-Walter Steinmeier wird heute erwartet.
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5: Mit Lukas Schröder. Die Polizei ermittelt gerade wegen eines Angriffs auf einen Paketzusteller in Trossingen. Am Dienstag beleidigte ein 33-Jähriger den Fahrer zunächst offenbar grundlos. Dann schlug er mit einem Teleskop Schlagstock auf Arm und Lieferwagen. Der Paketzusteller wurde dabei leicht verletzt. Und die Hitze macht dem Filderkraut dieses Jahr ordentlich zu schaffen. Auf den Feldern südlich von Stuttgart sind die Krautköpfe wohl vielerorts deutlich kleiner als sonst, das schreibt die Stuttgarter Zeitung. Einige Betriebe rechnen im Sommerkraut nur etwa mit der Hälfte des normalen Ertrags. Der Grund: es war in den letzten Wochen einfach zu heiß und zu trocken und selbst mit zusätzlichem Gießen ließ sich das nicht überall ausgleichen.
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1: Auf den Straßen ist es ruhig, ihr habt eine freie Fahrt.
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1: Es wird geblitzt in Villingen auf der B33 Höhe Friedhof und hier ist 80 erlaubt, das ist übrigens ortseinwärts. Dann beim Ausgang von Wellendingen Richtung Frittlingen wird geblitzt. In Ofterdingen in der Dettinger Straße kurz vorm Kreisverkehr in der 30er-Zone wird geblitzt. Beim Ortseingang Marbach gegenüber vom festen Blitzer von Bad Dürrheim kommend. Auf der B462 zwischen Sulgen und Dunningen in der 70er-Zone steht der Blitzer-Anhänger. In Albstadt-Margrethausen bei der Umleitungsstrecke wird in der 30er-Zone geblitzt und zu guter Letzt beim Ortsausgang Schwenningen in der Dauchinger Straße Richtung Dauchingen. Falls ihr uns weitere Staus oder Blitzer melden wollt, dann schreibt uns gerne jederzeit per WhatsApp an unter 01725 77 16 77.
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6: Schönen guten Morgen zusammen. Es ist Donnerstag und gleich geht's wieder rein in unser Tagebuch der großen Hits mit einer spannenden Geschichte aus der Rockgeschichte. Und das nach den nächsten beiden Hits.
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0: Guten Morgen euch. Donnerstag, kurz nach 8. Das Wochenende ist irgendwie schon in Sichtweite. Vielleicht läuft bei euch ja heute auch alles wie geschmiert. Vielleicht ist aber auch noch ein bisschen Sand im Getriebe. Egal, wir bringen euch musikalisch durch den Morgen.
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2: 27. August 1987. Prince ist mit You Got the Look neu in den Charts. Prince wird 1958 als Prince Rogers Nelson in Minneapolis geboren. Der ungewöhnliche Name kommt nicht von ungefähr. Sein Vater John Louis Nelson ist an den Wochenenden in den lokalen Bars als Jazzpianist unterwegs und nennt sich auf der Bühne Prince Rogers. Sein Sohn soll in seine Fußstapfen treten. Und der kleine Prince macht sich gleich an die Arbeit. Schon als kleines Kind lernt er Klavier spielen. Als er das kann, schnappt er sich die Gitarre, danach den Bass, dann das Schlagzeug, Synthesizer natürlich auch. Jedes Instrument, das ihm in die Hände fällt, will er spielen können. Und auch stilistisch ist Prince komplett unbefangen. Ihm gefällt sowohl der Jazz, den sein Vater so liebt, aber auch Rock, R&B, Funk, Soul und Blues. Selbst minimalistisch-elektronische Musik findet er gut. Alles, was irgendwie nach Musik klingt, findet er gut. All diese Einflüsse, die fließen Anfang der 80er dann in seine Musik. Und dieser Stil kommt an. 1984 gelingt ihm mit Purple Rain der große Durchbruch. Drei Jahre später kommt dann das 9. Album, Sign of the Times. Und darauf ist auch You Got the Look, ein Song über zwischenmenschliche sexuelle Anziehung.

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Das ist der Donnerstagmorgen. Kommt gut rein. Ich bin Susanka und Ugly Kid Joe kommen jetzt. Cats in the Cradle. Was für eine super geile Nummer, oder? Und eigentlich ist es gar kein eigener Song der Band. Das Original stammt nämlich von Harry Chapin aus dem Jahr 74. Ugly Kid Joe haben dann in den 90ern daraus eine härtere Rockversion gemacht. Und ganz interessant, ihre Version wurde zum größeren Charterfolg und schaffte es sogar auf Platz 6 in den USA. Hört ihr jetzt, hier sind Ugly Kid Joe, Cats in the Cradle.

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9: Der Donnerstagmorgen ist bei uns in der Region eher bewölkt und ganz vereinzelt sogar regnerisch. Die Temperaturen liegen aktuell bei etwa 15 Grad in Bad Dürrheim und Villingendorf und 16 Grad in Frittlingen und auch Bochingen. Im Laufe des Tages steigen die Höchstwerte dann auf bis zu 29 Grad an und morgen am Freitag könnte es dann noch vereinzelte Gewitter geben. Die Temperaturen steigen da auf bis zu 19 Grad.
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10: Mit Lukas Schröder, guten Morgen. In Rottweil hebt bald ein ganz besonderer Botschafter ab. Ein neuer Lufthansa Airbus A320neo bekommt den Namen Rottweil. Der Schriftzug ist bereits drauf. Aktuell läuft die letzte Montage. Im Herbst soll die Maschine dann in den Flugbetrieb starten.
11: Ich freue mich jedenfalls sehr über diese besondere Nachricht und ich bin gespannt, wann wir das Flugzeug zum ersten Mal über den Wolken entdecken können.
10: So, Oberbürgermeister Ruf. Die Maschine fliegt später vor allem durch Europa. Auch Nordafrika und der Nahe Osten sind mögliche Ziele. Grillen im Wald bleibt im Kreis Tuttlingen erstmal weiter verboten. Das Kreisforstamt verlängert die Sperrung bis zum 15. September. Grund ist die anhaltende Trockenheit trotz der letzten Regenfälle. Wer gegen das Verbot verstößt, muss mit einer hohen Geldbuße rechnen. Und kleine und mittlere Unternehmen in Baden-Württemberg könnten sich auch in diesem Jahr Unterstützung von externen Beratern holen. Das Wirtschaftsministerium steckt dafür über 1 Million Euro in ein Förderprogramm. Das Angebot richtet sich unter anderem an Handwerksbetriebe, Händler, Dienstleister oder Industrieunternehmen. Dabei geht es ganz praktisch um Fragen wie, läuft mein Betrieb effizient? Wo kann ich Abläufe verbessern? Und wie stelle ich mein Unternehmen für neue Konkurrenz und Veränderungen am Markt besser auf?
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9: Auf den Straßen ist es ruhig, ihr habt eine freie Fahrt.
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9: Es wird geblitzt in Villingen auf der B33 Höhe Friedhof und hier ist 80 erlaubt. Das ist übrigens ortseinwärts. Dann beim Ausgang von Wellendingen Richtung Frittlingen wird geblitzt. In Ofterdingen in der Dettinger Straße kurz vorm Kreisverkehr in der 30er-Zone wird geblitzt. Beim Ortseingang Marbach gegenüber vom festen Blitzer von Bad Dürrheim kommend. Auf der B462 zwischen Sulgen und Dunningen in der 70er-Zone steht der Blitzer-Anhänger. In Albstadt-Markgrethausen bei der Umleitungsstrecke wird in der 30er-Zone geblitzt und zu guter Letzt beim Ortsausgang Schwenningen in der Dauchinger Straße Richtung Dauchingen. Falls ihr uns weitere Staus oder Blitzer melden wollt, dann schreibt uns gerne jederzeit per WhatsApp an unter 0172 577 1677.
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12: Guten Morgen zusammen und wir holen nochmal den Mocktail-Trend zurück ins Programm. Alkoholfreie Cocktails sind gerade im Sommer ziemlich angesagt und das Schöne daran, man kann sich geschmacklich richtig austoben. Gleich mehr dazu nach den nächsten beiden Hits.

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0: Und damit nochmal einen wunderschönen guten Morgen. Und gleich gibt's einen ganz großen Klassiker. Bob Dylan mit Like a Rolling Stone. Damit werden wir wach. Schönen Tag euch.
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2: Mit Jenny Lukacs. Hallo. Mal ehrlich, es muss ja auch nicht immer Alkohol sein, oder? Gerade jetzt im Sommer greifen immer mehr Leute lieber zu einem sogenannten Mocktail, also ein Cocktail ohne Alkohol. Und da reden wir nicht nur von Apfelsaft mit Eiswürfeln. Wie wär's zum Beispiel mit einem Virgin Mojito mit Limette, Minze und Soda? Oder aber auch einem alkoholfreien Gin Tonic. Auch Virgin Colada, also Pina Colada ohne Alkohol. Oder aber auch ein fruchtiger Drink mit Erdbeeren, Maracuja und Limette, die kommen immer richtig gut an. Außerdem setzen inzwischen immer mehr Läden auf alkoholfreien Wein, Sekt und sogar mittlerweile Gin. Ist das nicht cool? Der große Vorteil ist natürlich, dass man trotzdem einen schönen Drink in der Hand hat. Man kann mit allen anstoßen und muss am nächsten Morgen gar keinen Kater auskurieren. Mocktails sind also längst nicht mehr diese langweilige Alternative für alle, die fahren müssen. Es ist langsam sogar zu einem Trend geworden und für viele ist es einfach so eine bewusstere Entscheidung. Lecker trinken, gesellig sein und am nächsten Morgen aber trotzdem auch fit sein. Klingt eigentlich nach einem ziemlich guten Deal, oder?
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0: Rockmusiker-Zitat des Tages. Guten Morgen zusammen, ich bin Susanka und diesmal stammt es von Frank Zappa. Ohne Musik wäre das Leben ein Irrtum. Ziemlich schöner Satz, gerade für einen Radiosender vielleicht auch ein ziemlich passender. Und deswegen wünsche ich euch jetzt einen wunderschönen Donnerstag, Leute. Endspurt Richtung Wochenende, oder? Das schaffen wir. Also zieht durch und wir hören uns morgen wieder ab 5:30.
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1: Heute am Donnerstag erwartet uns ein warmer Tag mit einem teils bewölkten Himmel mit vereinzelten Regenschauern zwischendurch. Die Werte liegen aktuell bei bis zu etwa 27 Grad in Freudenstadt, 28 Grad in Rottweil und in Frittlingen

0: und auch 28 Grad in Haigerloch. Auch gegen Abend bleibt der Himmel relativ bewölkt.
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2: Ich bin Babette Büchner. Die Sturzflut im Grenzgebiet zwischen Nepal und China hat eine Spur der Zerstörung hinterlassen. Mehr als 1300 Menschen werden inzwischen vermisst. Nach bisherigen Erkenntnissen besteht auch zu 8 deutschen Touristen kein Kontakt mehr. Was die Flutwelle ausgelöst hat, wird noch untersucht. Es gibt Vermutungen, eine Gletscherlawine könnte zunächst einen Fluss blockiert haben. Dadurch habe sich ein See gebildet, der dann über die Ufer getreten sei. Die Bundesregierung bereitet eine Steuer auf stark gezuckerte Getränke vor. Eine Umfrage für die deutsche Presseagentur zeigt nun, die Deutschen sind bei dem Thema gespalten. 43% sind dafür, 44% dagegen.
3: Eine Zuckersteuer kommt aber nicht auf Cola Zero und Co. Ein internes Papier aus Klingbeils Finanzministerium hatte für ordentlich Wirbel gesorgt. Darin wurde vorgeschlagen, neben Colas und Limonaden unter anderem auch auf Zero- und Light-Getränke, Biermischgetränke und Haferdrinks eine Steuer zu erheben. Was aber kommen soll, ist im nächsten Jahr die Steuer auf gezuckerte Getränke. Die Einnahmen sollen in die Krankenkassen fließen, damit die Beiträge stabil bleiben. Aus Berlin, Tine Klimach.
2: Wärmepumpe oder E-Auto? Immer mehr Menschen in Deutschland wollen privat in den Klimaschutz investieren. Laut einer aktuellen Erhebung der Förderbank KfW sind etwa 2/3 der Haushalte dazu bereit.
4: Mehr Wind- und Sonnenenergie, weg von Kohle, Öl und Gas. Für die allermeisten ist das wichtig oder sogar extrem wichtig. Und viele Millionen Haushalte in Deutschland haben auch schon ein E-Auto oder eine Solaranlage auf dem Dach. Das Problem, viele würden gern, können sich aber klimafreundliche Technologie nicht leisten. Das Fazit der Experten, Leute mit geringem Einkommen werden bei der Energiewende abgehängt. Claudia Wächter, Nachrichtenredaktion.
2: Die japanische Künstlerin Yayoi Kusama ist im Alter von 97 Jahren gestorben. Sie sei schon vor 2 Wochen in einem Krankenhaus in Tokio gestorben, teilte das Yayoi Kusama Museum mit. International bekannt wurde Kusama mit ihren Polkadots genannten bunten Punkten, mit denen sie Objekte oder Alltagsgegenstände oder ganze Räume gestaltete. Eine Ausstellung zum Werk der Künstlerin in Köln hatten sich bis Anfang des Monats mehr als 450.000 Menschen angesehen.
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5: Mit Lukas Schröder. Die Polizei ermittelt gerade wegen eines Angriffs auf einen Paketzusteller in Trossingen. Am Dienstag beleidigte ein 33-Jähriger den Fahrer zunächst offenbar grundlos. Dann schlug er mit einem Teleskop Schlagstock auf Arm und Lieferwagen. Der Paketzusteller wurde dabei leicht verletzt. Und die Hitze macht dem Filderkraut dieses Jahr ordentlich zu schaffen. Auf den Feldern südlich von Stuttgart sind die Krautköpfe wohl vielerorts deutlich kleiner als sonst, das schreibt die Stuttgarter Zeitung. Einige Betriebe rechnen im Sommerkraut nur etwa mit der Hälfte des normalen Ertrags. Der Grund, es war in den letzten Wochen einfach zu heiß und zu trocken und selbst mit zusätzlichem Gießen ließ sich das nicht überall ausgleichen.
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6: Auf den Straßen ist es ruhig, ihr habt eine freie Fahrt.
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6: Es wird geblitzt in Villingen auf der B33 Höhe Friedhof und hier ist 80 erlaubt, das ist übrigens ortseinwärts. Dann beim Ausgang von Wellendingen Richtung Frittlingen wird geblitzt. In Ofterdingen in der Dettinger Straße kurz vorm Kreisverkehr in der 30er-Zone wird geblitzt. Beim Ortseingang Marbach gegenüber vom festen Blitzer von Bad Dürrheim kommend. Auf der B462 zwischen Sulgen und Dunningen in der 70er-Zone steht der Blitzer-Anhänger. In Albstadt-Markgräthausen bei der Umleitungsstrecke wird in der 30er-Zone geblitzt und zu guter Letzt beim Ortsausgang Schwenningen in der Dauchinger Straße Richtung Dauchingen. Falls ihr uns weitere Staus oder Blitzer melden wollt, dann schreibt uns gerne jederzeit per WhatsApp an unter 01725 77 16 77.
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0: 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Eine Produktion der katholischen Kirche.
1: Mit Hans-Peter Matthes aus Tuttlingen. Jeder weiß, dass er einmal sterben wird. Und doch ist die Tatsache gar nicht so einfach anzunehmen und zu begreifen. Der Psalmbeter kennt dies auch bei sich und so finden wir im 90. Psalm diesen Gebetsvers. Lehre uns zu bedenken, dass wir sterben müssen, auch dass wir klug werden. Der Auferstandene lehrt uns vom Ziel her zu leben. Und er zeigt, dass unser Leben endlich und einmalig ist und dass das Leben mit dem Tod eben nicht vorbei ist. Und so passt auch ein anderer Vers aus diesem Psalm nur zu gut für heute. Fülle uns mit deiner Gnade, so wollen wir rühmen und fröhlich sein, unser Leben lang.

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13: Auf den Straßen ist es ruhig, ihr habt eine freie Fahrt.
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13: Es wird geblitzt in Villingen auf der B33 Höhe Friedhof und hier ist 80 erlaubt, das ist übrigens ortseinwärts. Dann beim Ausgang von Wellendingen Richtung Frittlingen wird geblitzt. In Ofterdingen in der Dettinger Straße kurz vorm Kreisverkehr in der 30er-Zone wird geblitzt. Beim Ortseingang Marbach gegenüber vom festen Blitzer von Bad Dürrheim kommend. Auf der B462 zwischen Sulgen und Dunningen in der 70er-Zone steht der Blitzer-Anhänger. In Albstadt-Markrethausen bei der Umleitungsstrecke wird in der 30er-Zone geblitzt und zu guter Letzt beim Ortsausgang Schwenningen in der Dauchinger Straße Richtung Dauchingen. Falls ihr uns weitere Staus oder Blitzer melden wollt, dann schreibt uns gerne jederzeit per WhatsApp an unter 0172 577 1677.
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1: Mit Jenny Lukacs. Hallo. Lust auf Villingen mal von einer ganz anderen Seite? Dann schnappt euch doch einfach eure Freunde oder auch die Familie und zieht mit Laternen durch die dunkle Innenstadt. Ihr habt richtig gehört, am Freitag gibt's ab 21 Uhr eine ganz besondere Stadtführung mit Geschichten im Schein der Laternen. Treffpunkt ist am Latschari-Platz, aber wichtig ist, dass ihr euch vorher anmelden solltet. Zum Beispiel bei der Touristinformation im Franziskaner-Kulturzentrum und aber auch bei allen Vorverkaufsstellen im Verbund Kulturticket Schwarzwald-Bar-Heuberg. Beim Beach 0741 in Rottweil ist Endspurt angesagt. Die Saison geht bald zu Ende, bald ist es auch nicht mehr so warm und ihr habt nur noch bis zum 19. September Zeit, den Beach mal zu besuchen. Über den Dächern von Rottweil im Liegestuhl mit einem Cocktail in der Hand. Was kann es Schöneres geben? Überlegt's euch.
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1: Heute am Donnerstag erwartet uns ein warmer Tag mit einem teils bewölkten Himmel mit vereinzelten Regenschauern zwischendurch. Die Werte liegen aktuell bei bis zu etwa 27 Grad in Freudenstadt, 28 Grad in Rottweil und in Frittlingen und auch 28 Grad in Haigerloch. Auch gegen Abend bleibt der Himmel relativ bewölkt.
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2: Ich bin Babit Büchner. Nach der Sturzflut im Grenzgebiet zwischen Nepal und China werden inzwischen mehr als 1300 Menschen vermisst, darunter viele Urlauber. Nach bisherigen Erkenntnissen besteht auch zu 8 deutschen Touristen kein Kontakt mehr.
3: Die Bilder der Flutkatastrophe sind dramatisch. Braune Sturzbäche aus Tirol reißen ganze Brücken weg und lassen Ortschaften im Schlamm versinken. Die Helfer kommen in dem

0: entlegenen Gebiet deshalb nur schwer voran. Chinas Staatsfernsehen berichtete von einer 1,5 Meter dicken Schlammwand, die den Helfern den Weg zu einem überspülten Grenzposten in Tibet erschwert. Wie es zu der Katastrophe kam, ist noch unklar. Vermutet wird bislang ein Gletschersturz als Auslöser. Aus Peking, Johannes Neudecker.
1: Das Robert-Koch-Institut schätzt, dass in diesem Jahr bis Mitte August etwa 15.800 Menschen in Deutschland durch Hitze gestorben sind. Meist sei die Todesursache dabei eine Kombination aus Hitze und bereits bestehenden Vorerkrankungen gewesen.
2: Erschreckende Zahlen, die die Statistik hergibt. Die tatsächliche Zahl der Hitzetoten, die könnte noch viel höher liegen, sagen die Experten. Betroffen sind vor allem alte Menschen, also die über 85-Jährigen. Und das vor allem im Saarland und in Rheinland-Pfalz, gemessen an der Bevölkerung. Auch die Bundesregierung, die hat gestern die Folgen von Dürre und Extremtemperaturen beraten. Mehr Geld für den Hitzeschutz soll es aber nicht geben. Claudia Wächter, Nachrichtenredaktion.
1: Im zweiten Quartal hatten Arbeitnehmer wieder mehr Geld in der Tasche. Die Löhne in Deutschland sind weiter schneller gestiegen als die Verbraucherpreise. Das hat das Statistische Bundesamt errechnet. Im Vergleich zum Vorjahr hatten Arbeitnehmer demnach 1,5% mehr zur Verfügung. Ein besonders großes Plus gab es bei den Löhnen in der Landwirtschaft, Energieversorgung und in der Finanzbranche. Unterdurchschnittlich fiel die Lohnsteigerung dagegen unter anderem in den Bereichen Erziehung und bei Freiberuflern aus. Es war nur ein Test für die anstehende EM, aber hat den deutschen Volleyballern einen Weltrekord beschert. In einem Spiel gegen Italien hat die deutsche Nationalmannschaft den ersten Satz nach spektakulären 89 Minuten gewonnen. So lange hat noch kein Satz in einem offiziellen Volleyball-Länderspiel gedauert. Insgesamt werten beide Teams dabei 43 Setzbälle ab.
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4: Mit Lukas Schröder. In Donaueschingen könnt ihr Oberbürgermeister Erik Pauli persönlich eure Fragen stellen. Am nächsten Freitag ist er dafür auf dem Wochenmarkt. Die Bürgersprechstunde läuft von 9 bis 10.30 Uhr. Und die Gamescom läuft und aus Baden-Württemberg kommt ein Spiel rund um Stuttgart 21. Wegen der Bauarbeiten am Hauptbahnhof müssen wir ja seit Jahren durch einen rund 350 Meter langen provisorischen Fußgängertunnel zu den Gleisen. Und genau daraus ist S21 The Game entstanden. Im Spiel geht's darum, innerhalb von 20 Minuten Gleis 9 zu erreichen. Dabei wird der Weg immer wieder durch Hindernisse verlängert. Die Demo endet dann vor einer Betonwand. Der Entwickler will das Spiel jetzt auf der Gamescom vorstellen. Sein Ziel, die Vollversion soll noch vor Stuttgart 21 fertig sein.
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5: Keine Meldungen, euch eine gute Fahrt.
3: Achtung, den neuesten Blitzer.
5: Die 33 in Villingen, Höhe Friedhof, 80 sind da erlaubt. Am Ortseingang Marbach gegenüber vom festen Blitzer von Bad Dürrheim kommend. Hochmössingen einer, Höhe Alpsteiger Weg von Weiden kommend. Am Ortsausgang Wellendingen einer Richtung Frittlingen. Und Albstadt Ebingen West zwischen den Kreisverkehren Richtung Aldi. Habt ihr noch was entdeckt? Staus und Blitzer gerne melden, ist kostenlos unter der 0800 3x5 1122.
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1: Mit Jenny Lukacs. Hallo, ich habe mal einen Buchtipp für alle Beatles-Fans und für alle, die wissen wollen, was eigentlich hinter einer richtig, richtig guten Freundschaft steckt. John Lennon und Paul McCartney, das sind zwei Namen, zwei Musiklegenden und zusammen eines der erfolgreichsten Songwriter-Duos aller Zeiten.

Aber die Geschichte der beiden war eben nicht nur Hey Jude schreiben und die Welt erobern. In John und Paul, eine musikalische Liebesgeschichte, erzählt der britische Journalist Ian Leslie von einer Freundschaft, die offenbar genauso intensiv wie kompliziert war. Da ging es um Nähe, da ging es um Eifersucht, Konkurrenz, gemeinsame Träume und natürlich um jede Menge Musik. Von den ersten gemeinsamen Songs in Liverpool bis zum Weltruhm mit den Beatles und sogar darüber hinaus. Das Buch schaut ganz persönlich auf die Beziehung der beiden. Und mit neu veröffentlichten Aufnahmen und Filmmaterial gibt's offenbar auch neue Einblicke. John und Paul, eine musikalische Liebesgeschichte, knapp 500 Seiten für alle, die die Beatles lieben oder aber vielleicht einfach wissen wollen, wie aus zwei Jungs eines der größten musikalischen Duos der Geschichte werden konnte. 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
12: Keine Meldungen, euch eine gute Fahrt.
2: Achtung, den neuesten Blitzer.
12: Die 33 in Villingen, Höhe Friedhof, 80 sind da erlaubt. Am Ortseingang Marbach gegenüber vom festen Blitzer von Bad Dürheim kommend. Hochmössingen einer, Höhe Alpsteigerweg von Weiden kommend. Am Ortsausgang Wendendingen einer, Richtung Frittlingen. Und Albstadt-Ebingen West zwischen den Kreisverkehren Richtung Aldi. Habt ihr noch was entdeckt? Staus und Blitzer gerne melden, ist kostenlos unter der 0800 3x die 5 11 22.
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1: Das Rockmusiker-Zitat des Tages kam heute von Frank Zappa. Ohne Musik wäre das Leben ein Irrtum. Sehr schön. Wir waren heute außerdem unterwegs bei den Schwenninger Wild Wings und haben uns angeschaut, was eigentlich hinter dem Training einer Eishockeymannschaft so steckt. Außerdem haben wir einen Blick auf das aktuelle Beatles-Buch geworfen über John Lennon und Paul McCartney. Eine ziemlich spannende Geschichte über Freundschaft, aber auch Rivalität und natürlich jede Menge Musikgeschichte. Und auch der Mocktail-Trend war heute wieder Thema, also alkoholfreie Cocktails, was man da so machen kann, was wirklich gut schmeckt. Wir sprechen drüber und dazu natürlich jede Menge Rock und Pop und spannende Geschichten dazu. Bis morgen, 5.30 Uhr.
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2: Heute am Donnerstag erwartet uns ein warmer Tag mit einem teils bewölkten Himmel mit vereinzelten Regenschauern zwischendurch. Die Werte liegen aktuell bei bis zu etwa 27 Grad in Freudenstadt, 28 Grad in Rottweil und in Frittlingen und auch 28 Grad in Haigerloch. Auch gegen Abend bleibt der Himmel relativ bewölkt.
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3: Ich bin Babette Büchner. Nach der heftigen Sturzflut in der Grenzregion zwischen Nepal und Tibet werden inzwischen mehr als 1300 Menschen vermisst. Darunter sind auch deutsche Urlauber.
4: Langsam wird das Ausmaß der Flutkatastrophe immer sichtbarer. Helfer ziehen von Schlamm überzogene Überlebende aus Häusern und dringen immer weiter in das Katastrophengebiet vor. Immer wieder werden weitere Leichen geborgen, die teils viele Kilometer weit davongespült wurden. Nepals Tourismusorganisation veröffentlichte mittlerweile eine Liste der vermissten Reisenden. Neben 8 Deutschen wird dort auch eine Person aus der Schweiz gelistet, sowie Dutzende US-Amerikaner, Ukrainer und Briten. Die meisten Vermissten kommen aus Indien. Aus Peking, Johannes Neudecker.
3: Die Schwarzgruppe, bekannt für Lidl und Kaufland, baut ein riesiges Rechenzentrum in Mecklenburg-Vorpommern. In der Nähe von Rostock will das Unternehmen mehr als 5,5 Milliarden Euro für den Bau investieren. Geplant sei der Aufbau eines Rechenzentrums mit einer Kapazität von 240 Megawatt bis 2033, teilte das Unternehmen mit. Ausschlaggebend für den Standort ist demnach die dort verfügbare Energie durch Windkraft. Die Löhne in Deutschland.

0: steigen weiterhin schneller als die Verbraucherpreise. 1,5% mehr als ein Jahr zuvor hatten Arbeitnehmer im zweiten Quartal zur Verfügung, hat das Statistische Bundesamt errechnet.
1: Benzin, Öl und Lebensmittel werden teurer, trotzdem haben die Menschen mit Arbeit im Schnitt mehr Geld in der Tasche. Das ist nicht nur für die Beschäftigten eine gute Nachricht, sondern auch für die Wirtschaft. Denn die Menschen können, wenn sie nicht sparen, mehr Geld ausgeben. Geringverdiener profitieren aktuell vom höheren Mindestlohn. Der liegt seit Jahresbeginn bei 13,90 Euro die Stunde. Dazu ist in mehreren Bereichen der Lohn überdurchschnittlich gestiegen, zum Beispiel in der Landwirtschaft, dem Energiesektor und der Finanzbranche. Thomas Bremser, Nachrichtenredaktion.
0: In diesem Jahr sind in Deutschland nach Schätzungen des Robert-Koch-Instituts bis Mitte August etwa 15.800 Menschen durch Hitze gestorben. Rund 9.600 Hitzetote habe es allein während der extremen Hitze Ende Juni gegeben, teilte das Institut in seinem aktuellen Wochenbericht mit. Laut RKI sterben die Betroffenen in den meisten Fällen an einer Kombination aus Hitze und bereits bestehenden Vorerkrankungen.
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3: Mit Lukas Schröder. In Rottweil entsteht gerade eine neue Lagerhalle für Streusalz. Künftig sollen dort 2004 Tonnen Salz gelagert werden. Staatssekretär Haser und CDU-Landtagsabgeordneter Teufel besuchten jetzt die Baustelle. Die neue Halle soll in Zukunft den Winterdienst zuverlässiger machen. Die langanhaltende Trockenheit in den Sommermonaten hat sich auch bei den Äpfeln bemerkbar gemacht. Die Obstbauern bei uns in Baden-Württemberg rechnen dieses Jahr mit rund 20% weniger Äpfel. Dafür sollen sie dieses Jahr aber richtig süß und aromatisch werden. Am Bodensee beispielsweise startet die Haupternte in den kommenden Tagen. Ob sie insgesamt auch teurer werden, das ist noch offen.
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4: Keine Meldungen, euch eine gute Fahrt.
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4: B33 in Villingen, Höhe Friedhof, 80 sind da erlaubt. Am Ortseingang Marbach gegenüber vom festen Blitzer, von Bad Dürrheim kommend. Hochmössingen einer, Höhe Einsteigerweg, von Weiden kommend. Am Ortsausgang Wendendingen einer, Richtung Frittlingen. Und Albstadt Ebingen West zwischen den Kreisverkehren Richtung Aldi. Habt ihr noch was entdeckt? Staus und Blitzer gerne melden, ist kostenlos. Unter der 0800 3x die 5 11 22.
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1: Mit Jenny Lukacs. Hallo. Es war das erste Doppelalbum mit weltweit über 10 Millionen verkauften Exemplaren. Im Oktober 1977 bringen 7 britische Musiker rund um Jeff Lynne eins der erfolgreichsten Alben der 70er auf den Markt. Die Rede ist natürlich vom Electric Light Orchestra, kurz ELO, und ihrem Album Out of the Blue.

Und was soll ich sagen, das Album hat eingeschlagen wie eine Bombe. Schon vor der Veröffentlichung hatten 4 Millionen Menschen das Album vorbestellt. So groß war der Hype um Iloo.

Obwohl alle beteiligten Musiker Briten sind, als Out of the Blue entstanden ist, hat sich ein Großteil der Arbeit nicht im Vereinigten Königreich abgespielt. Jeff Lynne hat die Songs in der Schweiz geschrieben, übrigens in nur 3 Wochen, und produziert wurde das Album hier in Deutschland, genauer gesagt in den Münchner Musicland Studios.

0: Den größten Erfolg aus dem Album hatte aber ohne Zweifel der Song Mr. Blue Sky. Mr. Blue Sky, please tell us why you had to hide away for so long. Zum einen ist er durch den Film Guardians of the Galaxy wieder an den Fokus gerückt und dann ist er auch auf der Plattform TikTok in über einer 500.000 Videos als Hintergrundmusik verwendet worden. Und weil das einfach ein richtig toller Song ist, der richtig gute Laune macht, gibt's den jetzt bei uns. Hier ist das Electric Light Orchestra mit Mr. Blue Sky.
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11: Keine Meldungen, euch eine gute Fahrt.
0: Achtung! Den neuesten Blitzer.
11: Die 33 in Villingen, Höhe Friedhof, 80 sind da erlaubt. Am Ortseingang Marbach gegenüber vom festen Blitzer von Bad Dürrheim kommend. Blitzgefährlich ist es auch zwischen Friedingen und Neuhausen ob Eck. Da stehen sie beim Steinbruch. Hochmössingen einer, Höhe Alsteiger Weg von Weiden kommend. Am Ortsausgang Wellendingen einer, Richtung Friedlingen. Und Albstadt Ebingen West zwischen den Kreisverkehren Richtung Aldi. Habt ihr noch was entdeckt? Staus und Blitzer gerne melden. Ist kostenlos unter der 0800. 3x5, 11:22.
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1: Heute am Donnerstag erwartet uns ein warmer Tag mit einem teils bewölkten Himmel mit vereinzelten Regenschauern zwischendurch. Die Werte liegen aktuell bei bis zu etwa 27 Grad in Freudenstadt, 28 Grad in Rottweil und in Frittlingen und auch 28 Grad in Haigerloch. Auch gegen Abend bleibt der Himmel relativ bewölkt.
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2: Ich bin David Büchner. Das Ausmaß der Katastrophe nach der heftigen Sturzflut in der Grenzregion zwischen Nepal und Tibet wird nur langsam klarer. Mehr als 1300 Menschen werden inzwischen vermisst, darunter viele Urlauber. Auch zu 8 deutschen Touristen besteht kein Kontakt mehr. Retter kämpfen gegen Schlamm und Geröll. 160 Todesfälle wurden bislang offiziell bestätigt. Die nepalesische Armee hat bereits hunderte Menschen aus dem betroffenen Gebiet ausgeflogen. Die Schwarzgruppe, bekannt für Lidl und Kaufland, baut ein riesiges Rechenzentrum in Mecklenburg-Vorpommern. In der Nähe von Rostock will das Unternehmen dafür mehr als 5,5 Milliarden Euro investieren.
3: Grüne Energie war ausschlaggebend für den Standort, besser gesagt die Windkraftanlagen in Mecklenburg-Vorpommern. Solche Mega-Rechenzentren verbrauchen nämlich Unmengen an Strom. Zum Start will das Unternehmen erst einmal eigene Daten verarbeiten. Geplant sind aber auch Cloud-Dienste und Cybersicherheit, um unabhängiger zu werden von großen Tech-Firmen aus den USA. Aufschwung Ost, also mit Windkraft. Viele Leute sind da noch skeptisch. Claudia Wächter, Nachrichtenredaktion.
2: Die Löhne in Deutschland steigen weiterhin schneller als die Verbraucherpreise. 1,5% mehr als ein Jahr zuvor hatten Arbeitnehmer im zweiten Quartal zur Verfügung, hat das Statistische Bundesamt errechnet.
4: Benzin, Öl und Lebensmittel werden teurer. Trotzdem haben die Menschen mit Arbeit im Schnitt mehr Geld in der Tasche. Das ist nicht nur für die Beschäftigten eine gute Nachricht, sondern auch für die Wirtschaft. Denn die Menschen können, wenn sie nicht sparen, mehr Geld ausgeben. Geringverdiener profitieren aktuell vom höheren Mindestlohn. Der liegt seit Jahresbeginn bei 13,90 Euro die Stunde. Dazu ist in mehreren Bereichen der Lohn überdurchschnittlich gestiegen, zum Beispiel in der Landwirtschaft, dem Energiesektor und der Finanzbranche. Thomas Bremser, Nachrichtenredaktion.
2: In diesem Sommer hat es wieder viele Waldbrände gegeben. Natürliche Ursachen wie Blitzschläge gab es dabei in Deutschland, aber nur in 3% aller Fälle, teilte die Allianz Agrarversicherung mit. Soweit ermittelt werden kann, sei sehr häufig menschlicher Leichtsinn oder böser Wille die Ursache. Der Klimawandel zünde keine Wälder an, er lege das Brennmaterial bereit, heißt es vom größten deutschen Versicherer.
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5: Mit Lukas Schröder. In Donaueschingen könnt ihr Oberbürgermeister Erik Pauli persönlich eure Fragen stellen. Am nächsten Freitag ist er dafür auf dem Wochenmarkt. Die Bürgersprechstunde läuft von 9 bis 10:30 Uhr. Und die Gamescom läuft und aus Baden-Württemberg kommt ein Spiel rund um Stuttgart 21. Wegen der Bauarbeiten am Hauptbahnhof müssen wir ja seit Jahren durch

0: einen rund 350 Meter langen provisorischen Fußgängertunnel zu den Gleisen und genau daraus ist S21 The Game entstanden. Im Spiel geht's darum, innerhalb von 20 Minuten Gleis 9 zu erreichen. Dabei wird der Weg immer wieder durch Hindernisse verlängert. Die Demo endet dann vor einer Betonwand. Der Entwickler will das Spiel jetzt auf der Gamescom vorstellen. Sein Ziel, die Vollversion soll noch vor Stuttgart 21 fertig sein.
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2: Keine Meldungen, euch eine gute Fahrt.
1: Achtung, den neuesten Blitzer.
2: Am Ortseingang Marbach gegenüber vom festen Blitzer von Bad Dürrheim kommend. Blitzgefährlich ist es auch zwischen Friedingen und Neuhausen ob Eck. Da stehen sie beim Steinbruch. Hochmössingen einer, Höhe Alsteiger Weg von Weiden kommend. Am Ortsausgang Wellendingen einer Richtung Frittlingen. Und Albstadt Ebingen West zwischen den Kreisverkehren Richtung Aldi. Habt ihr noch was entdeckt? Staus und Blitzer gerne melden, ist kostenlos unter der 0800 3x die 5 11 22.
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1: Mit Jenny Lukacs. Hallo. Ihr wisst noch nicht, was ihr am Wochenende machen wollt und seid vielleicht eher so von der kreativeren Sorte? Na dann passt mal auf. Am Samstag ab 18 Uhr gibt es eine Open Stage in Halle 16 in Sulz. Ganz egal ob Gesang, Musik, Poesie, alles darf hier auf dieser Bühne gezeigt werden. Und wenn ihr mitmachen wollt, ganz einfach per Mail an kommunikation@kulturhaus-sulz.de anmelden und im Anschluss gibt's sogar noch einen Karaoke-Abend. Und auch am Sonntag gibt's ein bisschen Programm für euch. Die Mülheimer Felshöhle öffnet nämlich wieder, ganz traditionell am letzten Sonntag im August. Entdeckt dort schneeweiße Tropfsteine und spannende Felsformationen bei einer Führung. Das Ganze geht von 10 bis 17 Uhr ganz ohne Anmeldung. Und anschließend gibt es in der Höhle auch was zu essen und zu trinken, also was will man mehr?
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8: Keine Meldungen, euch eine gute Fahrt.
7: Achtung, den neuesten Blitzer.
8: Am Ortseingang Marbach gegenüber vom festen Blitzer von Bad Dürrheim kommend. Blitzgefährlich ist es auch zwischen Friedingen und Neuhausen ob Eck. Da stehen sie beim Steinbruch. Hochmössingen einer, Höhe Alsteiger Weg von Weiden kommend. Am Ortsausgang Wellendingen einer Richtung Frittlingen. Und Albstadt Ebingen West zwischen den Kreisverkehren Richtung Aldi. Habt ihr noch was entdeckt? Staus und Blitzer gerne melden, ist kostenlos unter der 0800 3x die 5 11 22.
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1: Das Rockmusiker-Zitat des Tages kam heute von Frank Zappa. Ohne Musik wäre das Leben ein Irrtum. Sehr schön. Wir waren heute außerdem unterwegs bei den Schwenninger Wild Wings und haben uns angeschaut, was eigentlich hinter dem Training einer Eishockeymannschaft so steckt. Außerdem haben wir einen Blick auf das aktuelle Beatles-Buch geworfen über John Lennon und Paul McCartney. Eine ziemlich spannende Geschichte über Freundschaft, aber auch Rivalität und natürlich jede Menge Musikgeschichte. Und auch der Mocktail-Trend war heute wieder Thema, also alkoholfreie Cocktails, was man da so machen kann, was wirklich gut schmeckt. Wir sprechen drüber und dazu natürlich jede Menge Rock und Pop und spannende Geschichten dazu. Bis morgen, 5.30 Uhr.
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1: Heute am Donnerstag erwartet uns ein warmer Tag mit einem teils bewölkten Himmel mit vereinzelten Regenschauern zwischendurch. Die Werte liegen aktuell bei bis zu etwa 27 Grad in Freudenstadt, 28 Grad in Rottweil und in Frittlingen und auch 28 Grad in Haigerloch. Auch gegen Abend bleibt der Himmel relativ bewölkt.
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2: Ich bin Babit Büchner. Nach der Sturzflut im Grenzgebiet zwischen Nepal und China bergen Retter immer mehr Tote. Nach Angaben der nepalesischen Polizei wurden inzwischen mindestens 270 Leichen gefunden. Mehr als 1300 Menschen gelten noch als vermisst. Darunter sind auch hunderte Touristen, 8 davon aus Deutschland. Die nepalesische Armee hat bereits hunderte Menschen aus dem betroffenen Gebiet ausgeflogen. Rente, Steuern, Gesundheit und Pflege. In den kommenden Wochen haben die Bundestagsfraktionen von Union und SPD große Reformvorhaben auf dem Tisch. In Münster wollen sich die Fraktionsspitzen in den nächsten Tagen auf die genaue Ausgestaltung des bereits beschlossenen Reformpakets vorbereiten.
3: Es geht darum, eine gemeinsame Linie zu finden. Dennoch wird gestritten, zum Beispiel über die Steuerreform. Und dann ist da auch noch die geplante Abschaffung der Rente mit 63. Der Kanzler hat zwar nun ein Machtwort gesprochen, Tenor, wir ziehen das durch, wie angedacht. Doch es gibt weiterhin Widerstand gegen die Pläne, vor allem im Osten. Da stehen auch Landtagswahlen an und es wird sich wohl erst danach zeigen, ob die Regierung auf Kurs bleibt. Claudia Wächter, Nachrichtenredaktion.
2: Es gibt kleine positive Signale aus der Wirtschaft und das sorgt für bessere Laune bei den Verbrauchern in Deutschland. Das Konsumklima verbessert sich spürbar, haben die Forscher des Nürnberg-Institut für Marktentscheidungen NIM und der GfK mitgeteilt.
4: Der spürbare Anstieg hat vor allem damit zu tun, dass die Einkommenserwartungen der Menschen gestiegen sind. Auch die Tendenz zum Sparen ist leicht gesunken. Mit dem nun vierten Anstieg in Folge zeige sich ein leichter Aufwärtstrend, so NEM-Konsumexperte Bürkel. Das liege auch an positiven Signalen aus der Wirtschaft, etwa dem leichten Wachstum im zweiten Quartal. Allerdings, noch bleiben viele vorsichtig. Die Tendenz zu größeren Anschaffungen bleibt niedrig. Aus Nürnberg, Janina Singer.
2: Bundespräsident Frank-Walter Steinmeier hat heute zum ersten Mal die Gamescom besucht. Bei der Eröffnung des Kongressprogramms der Messe warnte er vor den Schattenseiten des Gamings. Er machte aber auch deutlich, dass Computerspiele ein fester Bestandteil des kulturellen Lebens geworden sind. Ab heute werden wieder hunderttausende Gaming-Fans in den Kölner Messehallen zur weltgrößten Computerspiel- und Videospielmesse erwartet.
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5: Mit Lukas Schröder. In Rottweil entsteht gerade eine neue Lagerhalle für Streusalz. Künftig sollen dort 2004 Tonnen Salz gelagert werden. Staatssekretär Haser und CDU-Landtagsabgeordneter Teufel besuchten jetzt die Baustelle. Die neue Halle soll

0: soll in Zukunft den Winterdienst zuverlässiger machen. Die langanhaltende Trockenheit in den Sommermonaten hat sich auch bei den Äpfeln bemerkbar gemacht. Die Obstbauern bei uns in Baden-Württemberg rechnen dieses Jahr mit rund 20% weniger Äpfel. Dafür sollen sie dieses Jahr aber richtig süß und aromatisch werden. Am Bodensee beispielsweise startet die Haupternte in den kommenden Tagen. Ob sie insgesamt auch teurer werden, das ist noch offen.
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2: Keine Meldungen, euch eine gute Fahrt.
1: Achtung, den neuesten Blitzer.
2: Am Ortseingang Marbach gegenüber vom festen Blitzer von Bad Dürrheim kommend. Blitzgefährlich ist es auch zwischen Friedingen und Neuhausen ob Eck. Da stehen sie beim Steinbruch. Hochmössingen einer, Höhe Einsteigerweg von Weiden kommend. Am Ortsausgang Wellendingen einer Richtung Frittlingen. Und Albstadt Ebingen West zwischen den Kreisverkehren Richtung Aldi. Habt ihr noch was entdeckt? Staus und Blitzer gerne melden, ist kostenlos unter der 0800 3x die 5 11 22.
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1: 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Um klar zu sehen, genügt oft ein Wechsel der Blickrichtung. Antoine de Saint-Exupéry, Schriftsteller.

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9: Keine Meldungen, euch eine gute Fahrt.
0: Achtung, den neuesten Blitzer.
9: Am Ortseingang Marbach gegenüber vom festen Blitzer von Bad Dürrheim kommend. Blitzgefährlich ist es auch zwischen Friedingen und Neuhausen ob Eck. Da stehen sie beim Steinbruch. Hochmössingen einer, Höhe Alpsteiger Weg von Weiden kommend. Am Ortsausgang Wellendingen einer Richtung Frittlingen. Und Altstadt Ebingen West zwischen den Kreisverkehren Richtung Aldi. Habt ihr noch was entdeckt? Staus und Blitzer gerne melden. Ist kostenlos unter der 0800 3x5 1122.
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1: Heute Nachmittag bleibt es bei uns in der Region überwiegend bewölkt und auch einen leichten Regen könnte es vereinzelt geben. Die Temperaturen liegen gerade bei bis zu 28 Grad in Dauchingen und Bühlingen, 28 Grad in Trossingen und 29 Grad in Freudenstadt. Der morgige Freitag gestaltet sich am Himmel ähnlich, die Temperaturen fallen aber wieder und ab und zu könnte es morgen auch Regen und sogar Gewitter geben. Die Höchsttemperaturen für den morgigen Tag liegen bei etwa 21 Grad.
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2: Ich bin Dirk Zeitler. Nach der Sturzflut im Grenzgebiet zwischen Nepal und China bergen Retter immer mehr Tote. Nach Angaben der nepalesischen Polizei wurden inzwischen mindestens 270 Leichen gefunden. Mehr als 1300 Menschen gelten noch als vermisst. Darunter sind auch hunderte Touristen, 8 davon aus Deutschland. Die Löhne in Deutschland steigen weiterhin schneller als die Verbraucherpreise. 1,5% mehr als ein Jahr zuvor hatten Arbeitnehmer im zweiten Quartal zur Verfügung, wie das Statistische Bundesamt errechnet hat. Im ersten Quartal waren die Reallöhne um 1,8% gestiegen.
3: Benzin, Öl und Lebensmittel werden teurer, trotzdem haben die Menschen mit Arbeit im Schnitt mehr Geld in der Tasche. Das ist nicht nur für die Beschäftigten eine gute Nachricht, sondern auch für die Wirtschaft. Denn die Menschen können, wenn sie nicht sparen, mehr Geld ausgeben. Geringverdiener profitieren aktuell vom höheren Mindestlohn. Der liegt seit Jahresbeginn bei 13,90 Euro die Stunde. Dazu ist in mehreren Bereichen der Lohn überdurchschnittlich gestiegen, zum Beispiel in der Landwirtschaft, dem Energiesektor und der Finanzbranche. Thomas Bremser, Nachrichtenredaktion.
2: Die Schwarzgruppe, bekannt für Lidl und Kaufland, baut ein riesiges Rechenzentrum in Mecklenburg-Vorpommern. In der Nähe von Rostock will das Unternehmen mehr als 5,5 Milliarden Euro für den Bau des Datencenters investieren.
4: Grüne Energie war ausschlaggebend für den Standort, besser gesagt die Windkraftanlagen in Mecklenburg-Vorpommern. Solche Mega-Rechenzentren verbrauchen nämlich Unmengen an Strom. Zum Start will das Unternehmen erst einmal eigene Daten verarbeiten. Geplant sind aber auch Cloud-Dienste und Cybersicherheit, um unabhängiger zu werden von großen Tech-Firmen aus den USA. Aufschwung Ost, also mit Windkraft, viele Leute sind da noch skeptisch. Claudia Wächter, Nachrichtenredaktion.
2: In diesem Sommer hat es wieder viele Waldbrände gegeben. Natürliche Ursachen wie Blitzschläge gab es dabei aber nur in rund 3% aller Fälle. Das teilte die Allianz Agrarversicherung mit. Soweit ermittelt werden kann, sei sehr häufig menschlicher Leichtsinn oder böser Wille die Ursache.
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5: Mit Lukas Schröder. In Donaueschingen könnt ihr Oberbürgermeister Erik Pauli persönlich eure Fragen stellen. Am nächsten Freitag ist er dafür auf dem Wochenmarkt. Die Bürgersprechstunde läuft von 9 bis 10:30 Uhr. Und die Gamescom läuft und aus Baden-Württemberg kommt ein Spiel rund um Stuttgart 21. Wegen der Bauarbeiten am Hauptbahnhof müssen wir ja seit Jahren durch einen rund 350 Meter langen provisorischen Fußgängertunnel zu den Gleisen. Und genau daraus ist S21 The Game entstanden. Im Spiel geht's darum, innerhalb von 20 Minuten Gleis 9 zu erreichen. Dabei wird der Weg immer wieder durch Hindernisse verlängert. Die Demo endet dann vor einer Betonwand. Der Entwickler will das Spiel jetzt auf der Gamescom vorstellen. Sein Ziel, die Vollversion soll noch vor Stuttgart 21 fertig sein.
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6: Keine Meldungen, euch eine gute Fahrt.
0: Achtung, den neuesten Blitzer.
6: Am Ortseingang.

0: Abach gegenüber vom festen Blitzer von Bad Dürrheim kommend. Blitzgefährlich ist es auch zwischen Friedingen und Neuhausen ob Eck. Da stehen sie beim Steinbruch. Hochmössingen einer, Höhe Alsteiger Weg von Weiden kommend. Am Ortsausgang Wellendingen einer Richtung Frittlingen. Und Albstadt Ebingen West zwischen den Kreisverkehren Richtung Aldi. Habt ihr noch was entdeckt? Staus und Blitzer gerne melden. Ist kostenlos unter der 0800 3x5 1122.
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1: Mit Jenny Lukacs. Hallo. Ich habe mal einen Buchtipp für alle Beatles-Fans und für alle, die wissen wollen, was eigentlich hinter einer richtig, richtig guten Freundschaft steckt. John Lennon und Paul McCartney, das sind zwei Namen, zwei Musiklegenden und zusammen eines der erfolgreichsten Songwriter-Duos aller Zeiten.

0: Aber die Geschichte der beiden war eben nicht nur Hey Jude schreiben und die Welt erobern. In John und Paul, eine musikalische Liebesgeschichte, erzählt der britische Journalist Ian Leslie von einer Freundschaft, die offenbar genauso intensiv wie kompliziert war. Da ging es um Nähe, da ging es um Eifersucht, Konkurrenz, gemeinsame Träume und natürlich um jede Menge Musik. Von den ersten gemeinsamen Songs in Liverpool bis zum Weltruhm mit den Beatles und sogar darüber hinaus. Das Buch schaut ganz persönlich auf die Beziehung der beiden. Und mit neu veröffentlichten Aufnahmen und Filmmaterial gibt's offenbar auch neue Einblicke. John und Paul, eine musikalische Liebesgeschichte, knapp 500 Seiten für alle, die die Beatles lieben oder aber vielleicht einfach wissen wollen, wie aus zwei Jungs eines der größten musikalischen Duos der Geschichte werden konnte.
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16: Heute Nachmittag bleibt es bei uns in der Region überwiegend bewölkt und auch einen leichten Regen könnte es vereinzelt geben. Die Temperaturen liegen gerade bei bis zu 28 Grad in Dauchingen und Bühlingen, 28 Grad in Trossingen und 29 Grad in Freudenstadt. Der morgige Freitag gestaltet sich am Himmel ähnlich, die Temperaturen fallen aber wieder und ab und zu könnte es morgen auch Regen und sogar Gewitter geben. Die Höchsttemperaturen für den morgigen Tag liegen bei etwa 21 Grad.
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17: Keine Meldungen, euch eine gute Fahrt.
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17: Am Ortseingang Marbach gegenüber vom festen Blitzer von Bad Dürrheim kommend. Blitzgefährlich ist es auch zwischen Friedingen und Neuhausen ob Eck. Da stehen sie beim Steinbruch. Hochmössingen einer, Höhe Alsteiger Weg von Weiden kommend. Am Ortsausgang Wellendingen einer Richtung Frittlingen. Und Altstadt Ebingen West zwischen den Kreisverkehren Richtung Aldi. Habt ihr noch was entdeckt? Staus und Blitzer gerne melden. Ist kostenlos unter der 0800 3x die 5 11 22.
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1: Das Rockmusiker-Zitat des Tages kam heute von Frank Zappa. Ohne Musik wäre das Leben ein Irrtum. Sehr schön. Wir waren heute außerdem unterwegs bei den Schwenninger Wild Wings und haben uns angeschaut, was eigentlich hinter dem Training einer Eishockeymannschaft so steckt. Außerdem haben wir einen Blick auf das aktuelle Beatles-Buch geworfen über John Lennon und Paul McCartney. Eine ziemlich spannende Geschichte über Freundschaft, aber auch Rivalität und natürlich jede Menge Musikgeschichte. Und auch der Mocktail-Trend war heute wieder Thema, also alkoholfreie Cocktails, was man da so machen kann, was wirklich gut schmeckt. Wir sprechen drüber und dazu natürlich jede Menge Rock und Pop und spannende Geschichten dazu. Bis morgen, 5.30 Uhr.
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0: Heute Nachmittag bleibt es bei uns in der Region überwiegend bewölkt und auch einen leichten Regen könnte es vereinzelt geben. Die Temperaturen liegen gerade bei bis zu 28 Grad in Dauchingen und Bühlingen, 28 Grad in Trossingen und 29 Grad in Freudenstadt. Der morgige Freitag gestaltet sich am Himmel ähnlich, die Temperaturen fallen aber wieder und ab und zu könnte es morgen auch Regen und sogar Gewitter geben. Die Höchsttemperaturen für den morgigen Tag liegen bei etwa 21 Grad.
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2: Ich bin Dirk Zeitler. Nach der Sturzflut im Grenzgebiet zwischen Nepal und China bergen Retter immer mehr Tote. Nach Angaben der nepalesischen Polizei wurden inzwischen mindestens 270 Leichen gefunden. Mehr als 1300 Menschen gelten noch als vermisst. Darunter sind auch hunderte Touristen, 8 davon aus Deutschland.
3: Die Bilder sind wie aus einem Katastrophenfilm. Die ganze Region liegt unter dickem Schlamm. Dörfer und Infrastruktur sind zerstört. Erste Untersuchungen deuten auf einen gewaltigen Abbruch von Eis und Felsen hin. Dadurch könnte sich ein Fluss aufgestaut haben. Als die Blockade brach, wurden enorme Wassermassen freigesetzt. Die Armee hat derweil damit begonnen, hunderte Überlebende auszufliegen, darunter auch Ausländer. Auch der Dalai Lama zeigte sich heute bestürzt. Das Oberhaupt des tibetischen Buddhismus sprach allen Betroffenen sein Mitgefühl aus. Aus Bangkok, Carola Frenzen.
2: Während der VW-Vorstand seine Standortetour zur Belegschaft fortsetzt, wird Kritik an einer fehlenden Perspektive laut. Es ist meine klare Erwartungshaltung an den Vorstand, für ein tragfähiges Zukunftskonzept zu sorgen, sagte Niedersachsens Ministerpräsident Lies. Werksschließungen und massenhafte Entlassungen könnten nicht die Lösung sein, kritisierte der SPD-Politiker. Nach Ankündigung von Vorstandschef Blume, den Sparkurs zu verschärfen, wird beim größten Autobauer Europas um zehntausende Jobs und 4 Standorte gebankt. Die Schwarzgruppe, bekannt für Lidl und Kaufland, baut ein riesiges Rechenzentrum in Mecklenburg-Vorpommern. In der Nähe von Rostock will das Unternehmen mehr als 5,5 Milliarden Euro für den Bau des Datacenters investieren.
4: Grüne Energie war ausschlaggebend für den Standort, besser gesagt die Windkraftanlagen in Mecklenburg-Vorpommern. Solche Mega-Rechenzentren verbrauchen nämlich Unmengen an Strom. Zum Start will das Unternehmen erst einmal eigene Daten verarbeiten. Geplant sind aber auch Cloud-Dienste und Cybersicherheit, um unabhängiger zu werden von großen Tech-Firmen aus den USA. Claudia Wächter, Nachrichtenredaktion.
2: Große Sorgen um den norwegischen König Harald. Der Gesundheitszustand des 89-Jährigen hat sich in den vergangenen Stunden erneut verschlechtert. Sein Zustand sei sehr ernst, teilte das Königshaus am Morgen mit. Die engste Familie des Monarchen eilte daraufhin zum Osloer Reichskrankenhaus. Seitdem wartet das ganze Land auf weitere Nachrichten zum Staatsoberhaupt.
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5: Mit Lukas Schröder. In Rottweil entsteht gerade eine neue Lagerhalle für Streusalz. Künftig sollen dort 2004 Tonnen Salz gelagert werden. Staatssekretär Haser und CDU-Landtagsabgeordneter Teufel besuchten jetzt die Baustelle. Die neue Halle soll in Zukunft den Winterdienst zuverlässiger machen. Die lang anhaltende Trockenheit in den Sommermonaten hat sich auch bei den Äpfeln bemerkbar gemacht. Die Obstbauern bei uns in Baden-Württemberg rechnen dieses Jahr mit rund 20% weniger Äpfel. Dafür sollen sie dieses Jahr aber richtig süß und aromatisch werden. Am Bodensee beispielsweise startet die Haupternte in den kommenden Tagen. Ob sie insgesamt auch teurer werden, das ist noch offen.
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6: Keine Meldungen, euch eine gute Fahrt.
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6: Am Ortseingang Marbach gegenüber vom festen Blitzer von Bad Dürrheim kommend. Blitzgefährlich ist es auch zwischen Friedingen und Neuhausen ob Eck. Da stehen sie beim Steinbruch. Hochmössingen einer, Höhe Alsteiger Weg von Weiden kommend. Am Ortsausgang Wellendingen einer Richtung Frittlingen. Und Albstadt Ebingen West zwischen den Kreisverkehren Richtung Aldi. Habt ihr noch was entdeckt? Staus und Blitzer gerne melden. Ist kostenlos unter der 0800 3x die 5 11 22.
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1: Mit Jenny Lukacs. Hallo. Mal ehrlich, es muss ja auch nicht immer Alkohol sein, oder? Gerade jetzt im Sommer greifen immer mehr Leute lieber zu einem sogenannten Mocktail, also ein Cocktail ohne Alkohol. Und da reden wir nicht nur von Apfelsaft mit Eiswürfeln. Wie wär's zum Beispiel mit einem Virgin Mojito mit Limette, Minze und Soda? Oder aber auch einem alkoholfreien Gin Tonic. Auch Virgin Colada, also Pina Colada ohne Alkohol. Oder aber auch ein fruchtiger Drink mit Erdbeeren, Maracuja und Limette. Die kommen immer richtig gut an. Außerdem setzen inzwischen immer mehr Läden auf alkoholfreien Wein, Sekt und sogar mittlerweile Gin. Ist das nicht cool? Der große Vorteil ist natürlich, dass man trotzdem einen schönen Drink in der Hand hat. Man kann mit allen anstoßen und muss am nächsten Morgen gar keinen Kater auskurieren. Mocktails sind also längst nicht mehr diese langweilige Alternative für alle, die fahren müssen. Es ist langsam sogar zu einem Trend geworden und für viele ist es einfach so eine bewusstere Entscheidung. Lecker trinken, gesellig sein und am nächsten Morgen aber trotzdem auch fit sein. Klingt eigentlich nach einem ziemlich guten Deal, oder?
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14: Heute Nachmittag bleibt es bei uns in der Region überwiegend bewölkt und auch einen leichten Regen könnte es vereinzelt geben. Die Temperaturen liegen gerade bei bis zu 28 Grad in Dauchingen und Bühlingen, 28 Grad in Trossingen und 29 Grad in Freudenstadt. Der morgige Freitag gestaltet sich am Himmel ähnlich, die Temperaturen fallen aber wieder und ab und zu könnte es morgen auch Regen und sogar Gewitter geben. Die Höchsttemperaturen für den morgigen Tag liegen bei etwa 21 Grad.
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15: Keine Meldungen aktuell. Euch eine gute Fahrt.
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15: Ortseingang Marbach gegenüber vom festen Blitzer von Bad Dürrheim kommend. Sie stehen in Sulz in der Stuttgarter Straße bei der Aral-Tankstelle. Es blitzt zwischen Wellendingen und Schönberg, Höhe Stungenhof. Dann am einen zwischen Friedingen und Neuhausen ob Eck beim Steinbruch. Und blitzgefährlich ist es auch in Hochmössingen, Höhe Eisteigerweg von Weiden kommend. Habt ihr noch was entdeckt? Staus und Blitzer gerne melden. Ist kostenlos unter der 0800 3x5 1122.
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1: Ich frage euch morgen wieder nach eurem Rock und Flop der Woche. Also was war besonders gelungen in dieser Woche und was gar nicht? 01725761677. Jessica.
2: Und es hat ein Geräusch gegeben, als hätte jemand in meiner Wohnung einen Altglascontainer geleert.
1: Was da genau los war, wir lösen morgen früh auf. Außerdem hören wir nochmal Jürgen Roth in unserem Sommerinterview, den Oberbürgermeister von Villingen-Schwenningen. Und John und Paul kommen, beziehungsweise ein Buch erscheint in diesen Tagen über John Lennon und Paul McCartney. Wir wollen euch das nochmal vorstellen. Es könnte sich vielleicht noch sehr gut eignen für euren Sommer. Ansonsten schauen wir natürlich wieder ins Tagebuch der großen Hits. Und damit euch jetzt noch einen schönen Tag und bis morgen.
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2: Heute Nachmittag bleibt es bei uns in der Region überwiegend bewölkt und auch einen leichten Regen könnte es vereinzelt geben. Die Temperaturen liegen gerade bei bis zu 28 Grad in Dauchingen und Bühlingen, 28 Grad in Trossingen und 29 Grad in Freudenstadt.

0: Ein Gesetz gehe so aus dem Bundestag, wie es hineinkomme, sagte Unionsfraktionschef Frei vor einer gemeinsamen Klausurtagung in Münster.
1: Der Koalition stehen turbulente Wochen bevor. Die drei Landtagswahlen könnten CDU und SPD durchrütteln. Parallel dazu will die Regierung ihr Reformpaket umsetzen und hier gibt es noch Streitpunkte, vor allem bei der Rente mit 63. Die soll abgeschafft werden, doch daran gibt es intern Kritik. Es könnte auf Ausnahmen hinauslaufen für alle, die nicht in der Lage sind, länger als 45 Jahre zu arbeiten, wegen des harten Jobs oder der Gesundheit. Thomas Bremser, Nachrichtenredaktion.
0: Nach der katastrophalen Sturzflut in der Gebirgsregion zwischen China und Nepal ist die Zahl der Toten auf 359 gestiegen. Das teilte die nepalesische Polizei mit. Unterdessen berichtet die nationale Tourismusorganisation, dass 31 vermisste Ausländer gerettet worden seien. Darunter waren unter anderem 2 Italiener und eine Person aus der Schweiz.
2: Die Bilder sind wie aus einem Katastrophenfilm. Die ganze Region liegt unter dickem Schlamm. Dörfer und Infrastruktur sind zerstört. Erste Untersuchungen deuten auf einen gewaltigen Abbruch von Eis und Felsen hin. Dadurch könnte sich ein Fluss aufgestaut haben. Als die Blockade brach, wurden enorme Wassermassen freigesetzt. Die Armee hat derweil damit begonnen, hunderte Überlebende auszufliegen, darunter auch Ausländer. Auch der Dalai Lama zeigte sich heute bestürzt. Das Oberhaupt des tibetischen Buddhismus sprach allen Betroffenen sein Mitgefühl aus. Aus Bangkok, Carola Frenzen.
0: Während der VW-Vorstand seine Standortetour zur Belegschaft fortsetzt, wird Kritik an einer fehlenden Perspektive laut. Es ist meine klare Erwartungshaltung an den Vorstand, für ein tragfähiges Zukunftskonzept zu sorgen, sagte Niedersachsens Ministerpräsident Lies. Werksschließungen und massenhafte Entlassungen könnten nicht die Lösung sein, kritisierte er. In diesem Sommer hat es wieder viele Waldbrände gegeben. Natürliche Ursachen wie Blitzschläge gab es dabei aber nur in rund 3% aller Fälle. Das teilte die Allianz Agrarversicherung unter Berufung auf Daten der Bundesanstalt für Landwirtschaft und Ernährung mit. Soweit ermittelt werden kann, sei sehr häufig menschlicher Leichtsinn oder böser Wille die Ursache.
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4: Mit Lukas Schröder. In Donaueschingen könnt ihr Oberbürgermeister Erik Pauli persönlich eure Fragen stellen. Am nächsten Freitag ist er dafür auf dem Wochenmarkt. Die Bürgersprechstunde läuft von 9 bis 10:30 Uhr. Und die Gamescom läuft und aus Baden-Württemberg kommt ein Spiel rund um Stuttgart 21. Wegen der Bauarbeiten am Hauptbahnhof müssen wir ja seit Jahren durch einen rund 350 Meter langen provisorischen Fußgängertunnel zu den Gleisen. Und genau daraus ist S21 The Game entstanden. Im Spiel geht's darum, innerhalb von 20 Minuten Gleis 9 zu erreichen. Dabei wird der Weg immer wieder durch Hindernisse verlängert. Die Demo endet dann vor einer Betonwand. Der Entwickler will das Spiel jetzt auf der Gamescom vorstellen. Sein Ziel, die Vollversion soll noch vor Stuttgart 21 fertig sein.
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5: Keine Meldungen aktuell, euch eine gute Fahrt.
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5: Ortseingang Marbach gegenüber vom festen Blitzer von Bad Dürrheim kommend. Sie stehen in Sulz in der Stuttgarter Straße bei der Aral-Tankstelle. Es blitzt zwischen Wellendingen und Schönberg, Höhe Stungenhof. Dann haben wir einen zwischen Friedingen und Neuhausen ob Eck beim Steinbruch. Und blitzgefährlich ist es auch in Hochmössingen, Höhe Eisteigerweg von Weiden. Kommend. Habt ihr noch was entdeckt? Staus und Blitzer gerne melden. Ist kostenlos unter der 0800 3x5 1122.
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1: 27. August 1987. Prince ist mit You Got the Look neu in den Charts. Prince wird 1958 als Prince Rogers Nelson in Minneapolis geboren. Der ungewöhnliche Name kommt nicht von ungefähr. Sein Vater, John Louis Nelson, ist an den Wochenenden in den lokalen Bars als Jazzpianist unterwegs und nennt sich auf der Bühne Prince Rogers. Sein Sohn soll in seine Fußstapfen treten. Und der kleine Prince macht sich gleich an die Arbeit. Schon als kleines Kind lernt er Klavier spielen. Als er das kann, schnappt er sich die Gitarre, danach den Bass, dann das Schlagzeug, Synthesizer natürlich auch. Jedes Instrument, das ihm in die Hände fällt, will er spielen können. Und auch stilistisch ist Prince komplett unbefangen. Ihm gefällt sowohl der Jazz, den sein Vater so liebt, aber auch Rock, R&B, Funk, Soul und Blues. Selbst minimalistisch-elektronische Musik findet er gut. Alles, was irgendwie nach Musik klingt, findet er gut. All diese Einflüsse, die fließen Anfang der 80er dann in seine Musik. Und dieser Stil kommt an. 1984 gelingt ihm mit Purple Rain der große Durchbruch. Drei Jahre später kommt dann das 9. Album, Sign of the Times. Und darauf ist auch You Got the Look, ein Song über zwischenmenschliche sexuelle Anziehung.

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Ich habe eine Gefahrenmeldung für euch. Vorsicht bitte auf der B27 Schaffhausen-Villingen-Schwenningen. Zwischen Schwenningen und Schwenningen-Ost-Trossingen. In beiden Richtungen hier Gefahr durch Tiere auf der Fahrbahn. Fahrt da bitte vorsichtig. Euch eine gute Fahrt.

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1: Heute Nachmittag bleibt es bei uns in der Region überwiegend bewölkt und auch einen leichten Regen könnte es vereinzelt geben. Die Temperaturen liegen gerade bei bis zu 28 Grad in Dauchingen und Bühlingen, 28 Grad in Trossingen und 29 Grad in Freudenstadt. Der morgige Freitag gestaltet sich am Himmel ähnlich, die Temperaturen fallen aber wieder und ab und zu könnte es morgen auch Regen und sogar Gewitter geben. Die Höchsttemperaturen für den morgigen Tag liegen bei etwa 21 Grad.
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11: Keine Meldungen aktuell. Euch eine gute Fahrt.
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11: Sie stehen in Sulz in der Stuttgarter Straße bei der Aral-Tankstelle. Es blitzt zwischen Wellendingen und Schönberg, Höhe Stungenhof. Dann am einen zwischen Friedingen und Neuhausen ob Eck beim Steinbruch. Und blitzgefährlich ist es auch in Hochmössingen, Höhe Eisteigerweg von Weiden kommend. Habt ihr noch was entdeckt? Staus und Blitzer gerne melden. Es kostet los unter der 0800 3x5 1122.
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1: Das Rockmusiker-Zitat des Tages kam heute von Frank Zappa. Ohne Musik wäre das Leben ein Irrtum. Sehr schön. Wir waren heute außerdem unterwegs bei den Schwenninger Wild Wings und haben uns angeschaut, was eigentlich hinter dem Training einer Eishockeymannschaft so steckt. Außerdem haben wir einen Blick auf das aktuelle Beatles-Buch geworfen über John Lennon und Paul McCartney. Eine ziemlich spannende Geschichte über Freundschaft, aber auch Rivalität und natürlich jede Menge Musikgeschichte. Und auch der Mocktail-Trend war heute wieder Thema, also alkoholfreie Cocktails, was man da so machen kann, was wirklich gut schmeckt. Wir sprechen drüber und dazu natürlich jede Menge Rock und Pop und spannende Geschichten dazu. Bis morgen, 5.30 Uhr.
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Kurzer Blick zu euch auf die Straßen. A81 Stuttgart Richtung Singen zwischen Oberndorf und Rottweil. In beiden Richtungen haben wir Gefahr durch einen Greifvogel auf der Fahrbahn. Fahrt da bitte vorsichtig. Euch eine gute Fahrt. Hier ist

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1: Heute Nachmittag bleibt es bei uns in der Region überwiegend bewölkt und auch einen leichten Regen könnte es vereinzelt geben. Die Temperaturen liegen gerade bei bis zu 28 Grad in Dauchingen und Bühlingen, 28 Grad in Trossingen und 29 Grad in Freudenstadt. Der morgige Freitag gestaltet sich am Himmel ähnlich, die Temperaturen fallen aber wieder und ab und zu könnte es morgen auch Regen und sogar Gewitter geben. Die Höchsttemperaturen für den morgigen Tag liegen bei etwa 21 Grad.
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2: Ich bin Dirk Zeitler. Nach der katastrophalen Sturzflut in der Gebirgsregion zwischen China und Nepal ist die Zahl der Toten auf 359 gestiegen. Das teilte die nepalesische Polizei mit. Unterdessen berichtet die nationale Tourismusorganisation, dass 31 vermisste Ausländer gerettet worden seien. Darunter waren unter anderem zwei Italiener und eine Person aus der Schweiz.

0: könnte auf Ausnahmen hinauslaufen für alle, die nicht in der Lage sind, länger als 45 Jahre zu arbeiten, wegen des harten Jobs oder der Gesundheit. Thomas Bremser, Nachrichtenredaktion.
1: Nach dem überraschenden Besuch von CIA-Chef Radcliffe in Moskau wird über den Zweck der Reise spekuliert. US-Medien berichten, Radcliffe habe Russland vor einem Angriff auf NATO-Staaten gewarnt. Der Kreml weist entsprechende Berichte zurück.
2: Moskau sagt, über Attacken auf NATO-Staaten sei bei dem Treffen mit CIA-Chef Radcliffe nicht gesprochen worden. Berichte über mögliche russische Vorbereitungen für einen Angriff auf NATO-Verbündete seien Schauermärchen und hätten nichts mit der Realität zu tun. Russland werde schlichtweg seine Spezialoperation in der Ukraine fortsetzen. Ein Sprecher des Kreml warf dem Westen viel mehr aggressives Verhalten vor, vor allem den europäischen Staaten. Zuvor hatten US-Medien berichtet, dass Radcliffe Moskau vor Angriffen auf NATO-Verbündete gewarnt habe. Aus den USA, Tina Eck.
1: Die für ihre Handelsketten Lidl und Kaufland bekannte Schwarzgruppe will 5,6 Milliarden Euro in den Bau eines Rechenzentrums in Dummersdorf bei Rostock investieren. Geplant sei der Aufbau eines Datacenters mit einer Kapazität von 240 Megawatt bis 2033, teilte das Unternehmen mit. Ausschlaggebend für den Standort ist demnach die dort verfügbare Energie durch Windkraft.
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4: Mit Lukas Schröder. In Rottweil entsteht gerade eine neue Lagerhalle für Streusalz. Künftig sollen dort 2004 Tonnen Salz gelagert werden. Staatssekretär Haser und CDU-Landtagsabgeordneter Teufel besuchten jetzt die Baustelle. Die neue Halle soll in Zukunft den Winterdienst zuverlässiger machen. Die langanhaltende Trockenheit in den Sommermonaten hat sich auch bei den Äpfeln bemerkbar gemacht. Die Obstbauern bei uns in Baden-Württemberg rechnen dieses Jahr mit rund 20% weniger Äpfel. Dafür sollen sie dieses Jahr aber richtig süß und aromatisch werden. Am Bodensee beispielsweise startet die Haupternte in den kommenden Tagen. Ob sie insgesamt auch teurer werden, das ist noch offen.
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5: A81 Stuttgart Richtung Singen zwischen Oberndorf und Rottweil. In beiden Richtungen haben wir Gefahr durch einen Greifvogel auf der Fahrbahn. Fahrt da bitte vorsichtig. Euch eine gute Fahrt.
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5: Sie stehen in Sulz in der Stuttgarter Straße bei der Aral-Tankstelle. Es blitzt zwischen Wellendingen und Schönberg, Höhe Stungenhof. Dann haben wir einen zwischen Friedingen und Neuhausen ob Eck beim Steinbruch. Und blitzgefährlich ist es auch in Hochmössingen, Höhe Eisteigerweg von Weiden kommend. Habt ihr noch was entdeckt? Staus und Blitzer gerne melden. Ist kostenlos unter der 0800 3x die 5 11 22.
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1: Mit Jenny Lukacs. Hallo. Ich habe mal einen Buchtipp für alle Beatles-Fans und für alle, die wissen wollen, was eigentlich hinter einer richtig, richtig guten Freundschaft steckt. John Lennon und Paul McCartney, das sind zwei Namen, zwei Musiklegenden und zusammen eines der erfolgreichsten Songwriter-Duos aller Zeiten.

0: Aber die Geschichte der beiden war eben nicht nur Hey Jude schreiben und die Welt erobern. In John und Paul, eine musikalische Liebesgeschichte, erzählt der britische Journalist Ian Leslie von einer Freundschaft, die offenbar genauso intensiv wie kompliziert war. Da ging es um Nähe, da ging es um Eifersucht, Konkurrenz, gemeinsame Träume und natürlich um jede Menge Musik. Von den ersten gemeinsamen Songs in Liverpool bis zum Weltruhm mit den Beatles und sogar darüber hinaus. Das Buch schaut ganz persönlich auf die Beziehung der beiden. Und mit neu veröffentlichten Aufnahmen und Filmmaterial gibt's offenbar auch neue Einblicke. John und Paul, eine musikalische Liebesgeschichte, knapp 500 Seiten für alle, die die Beatles lieben oder aber vielleicht einfach wissen wollen, wie aus zwei Jungs eines der größten musikalischen Duos der Geschichte werden konnte.
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11: Heute Nachmittag bleibt es bei uns in der Region überwiegend bewölkt und auch einen leichten Regen könnte es vereinzelt geben. Die Temperaturen liegen gerade bei bis zu 28 Grad in Dauchingen und Bühlingen, 28 Grad in Trossingen und 29 Grad in Freudenstadt. Der morgige Freitag gestaltet sich am Himmel ähnlich, die Temperaturen fallen aber wieder und ab und zu könnte es morgen auch Regen und sogar Gewitter geben. Die Höchsttemperaturen für den morgigen Tag liegen bei etwa 21 Grad.
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12: Keine Meldungen aktuell, euch eine gute Fahrt.
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12: Sie stehen in Sulz in der Stuttgarter Straße bei der Aral-Tankstelle. Es blitzt zwischen Wellendingen und Schönberg, Höhe Stungenhof. Dann am einen zwischen Friedingen und Neuhausen ob Eck beim Steinbruch. Und blitzgefährlich ist es auch in Hochmössingen, Höhe Eisteigerweg von Weiden kommend. Habt ihr noch was entdeckt? Staus und Blitzer gerne melden. Es kostenlos unter der 0800 3x die 5 11 22.
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1: Ich frage euch morgen wieder nach eurem Rock und Flop der Woche. Also was war besonders gelungen in dieser Woche und was gar nicht? 01725761677. Jessica.
2: Und es hat ein Geräusch gegeben, als hätte jemand in meiner Wohnung einen Altglascontainer geleert.
1: Was da genau los war, wir lösen morgen früh auf. Außerdem hören wir nochmal Jürgen Roth in unserem Sommerinterview, den Oberbürgermeister von Villingen-Schwenningen. Und John und Paul kommen, beziehungsweise ein Buch erscheint in diesen Tagen über John Lennon und Paul McCartney. Wir wollen euch das nochmal vorstellen. Es könnte sich vielleicht noch sehr gut eignen für euren Sommer. Ansonsten schauen wir natürlich wieder ins Tagebuch der großen Hits. Und damit euch jetzt noch einen schönen Tag und bis morgen.
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1: Der Donnerstagabend bei uns in der Region gestaltet sich bewölkt und es könnte stellenweise auch ein bisschen Regen geben. Die Temperaturen liegen heute Abend noch bei bis zu 23 Grad in Freudenstadt und Rottweil, 24 Grad in Riedheim und 22 Grad in Bitz. Nachts bleibt es teils bewölkt und wir starten morgens mit Höchsttemperaturen von bis zu 19 Grad in den Freitag.
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2: Ich bin Dirk Zeitler. Im Streit um den WM-Investorendeal bereitet die UEFA ein Strafverfahren gegen FIFA-Präsident Infantino vor. Der Europäische Fußball-Kontinentalverband forderte die FIFA und beteiligte Finanzinstitute daher zur Herausgabe von Dokumenten zu dem gescheiterten Projekt auf. Das geht aus einem 60-seitigen Dokument an ein Distriktgericht im US-Bundesstaat Florida hervor. Nach der katastrophalen Sturzflut in der Gebirgsregion zwischen China und Nepal ist die Zahl der Toten auf 359 gestiegen. Das teilte die nepalesische Polizei mit. Unterdessen berichtet die nationale Tourismusorganisation, dass 31 vermisste Ausländer gerettet worden seien.
3: Die Bilder sind wie aus einem Katastrophenfilm. Die ganze Region liegt unter dickem Schlamm. Dörfer und Infrastruktur sind zerstört. Erste Untersuchungen deuten auf einen gewaltigen Abbruch von Eis und Felsen hin. Dadurch könnte sich ein Fluss aufgestaut haben. Als die Blockade brach, wurden enorme Wassermassen freigesetzt. Die Armee hat derweil damit begonnen, hunderte Überlebende auszufliegen, darunter auch Ausländer. Aus Bangkok, Carola Frenzen.
2: Schon ein ganz normaler Anruf kann offenbar technische Daten über das eigene Smartphone preisgeben. Das hat eine Recherche des Bayerischen Rundfunks ergeben. Betroffen waren bei Testanrufen

0: die Nachrichtenredaktion.
1: Bei einer Gewalttat an einer Schule nahe Berlin sind eine Frau und ein Mann getötet worden. Ein Verdächtiger wurde vorläufig festgenommen. Die Opfer starben demnach an einer Schule in Gosen-Neu-Zittau in Ostbrandenburg. Der Ort hat rund 3500 Einwohner. Offenbar kannten sich Täter und eines der Opfer. Es soll sich um den Ex-Freund einer Schülerin handeln, die ums Leben kam.
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3: Mit Lukas Schröder. In Donaueschingen könnt ihr Oberbürgermeister Erik Pauli persönlich eure Fragen stellen. Am nächsten Freitag ist er dafür auf dem Wochenmarkt. Die Bürgersprechstunde läuft von 9 bis 10:30 Uhr. Und die Gamescom läuft und aus Baden-Württemberg kommt ein Spiel rund um Stuttgart 21. Wegen der Bauarbeiten am Hauptbahnhof müssen wir ja seit Jahren durch einen rund 350 Meter langen provisorischen Fußgängertunnel zu den Gleisen. Und genau daraus ist S21 The Game entstanden. Im Spiel geht's darum, innerhalb von 20 Minuten Gleis 9 zu erreichen. Dabei wird der Weg immer wieder durch Hindernisse verlängert. Die Demo endet dann vor einer Betonwand. Der Entwickler will das Spiel jetzt auf der Gamescom vorstellen. Sein Ziel, die Vollversion soll noch vor Stuttgart 21 fertig sein.
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4: Auf den Straßen sieht's gut aus. Wir haben keine Meldungen für euch. Gute Fahrt.
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4: Blitzeranhänger stehen auf der B462 zwischen Sulgen und Dunningen Höhe Stampfe. Hier gilt Tempo 70. Dann haben wir einen am Ortsausgang Schwenningen, Dauchinger Straße Richtung Dauchingen und in der Ortsdurchfahrt Albstadt Margrethausen in der Umleitungsstrecke. Das ist eine 30er-Zone. Meldet uns Staus und Blitzer gerne per WhatsApp an die 0172 577 16 77.
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1: Mit Jenny Lukacs. Hallo. Unsere Wild Wings Jungs sind zurück auf dem Eis und damit geht's so langsam wirklich los mit der Vorbereitung auf die neue Saison. Nach Wochen mit Athletik, Kraft und Techniktraining heißt es jetzt endlich wieder Schlittschuhe an, Schläger an die Hand und ab aufs Eis. Trainiert wird aktuell noch auf Bahn 2 in der Helios Arena, weil die große Sanierung dort weiterläuft. Gerade für die vielen Neuzugänge ist das jetzt eine sehr wichtige Phase. Neue Mitspieler, neue Reihen und neue Abläufe, da muss sich die Mannschaft erstmal finden. Wir sprechen mit einem Spieler.
2: Ich bin Phil Hungerker, die 94 von Schwenninger Wild Wings.
1: Hi Phil, wie fühlt es sich so an, nach langem wieder auf dem Eis zu stehen?
2: Ja, ganz gut. Man sieht ja, dass hier eine Eisfläche noch ein bisschen Bauarbeiten steckt, aber es ist sehr gut, auch auf der zweiten Eisfläche zu stehen.
1: Und was ist dieses Jahr vielleicht anders als vergangene Jahre?
2: Ja, wir haben mehrere neue Spieler bekommen. Sonst waren wir in den letzten Jahren, dass wir mal punktuell nur Veränderungen hatten. Dieses Jahr haben wir ein paar mehr Veränderungen, aber dafür haben wir auch die Vorbereitung Zeit, um als Team zusammenzuwachsen.
1: Kannst du uns mal erzählen, was wichtig ist, bevor man in so eine Trainingsphase geht?
2: Ja, wir treffen uns meistens 8.30 Uhr hier im Stadion. Dann gibt es so 8.45 Uhr noch ein Meeting. Dann wird ein paar Sachen besprochen. Dadurch, dass wir halt so viele neue haben, muss das auch System erklärt werden, was wir spielen wollen. Dann gehen wir hier hoch in den Kraftraum, trainieren eine Stunde vorm Eis im Kraftraum und dann ziehen wir uns um. Um 10.30 Uhr gehen wir aufs Eis.
1: Okay, alles klar. Hofft ihr, dass die Helios Arena rechtzeitig fertig wird?
2: Ja, davon gehen wir hoffentlich stark aus, dass sie rechtzeitig fertig wird.
1: Danke für das Gespräch, Phil. Wir drücken euch die Daumen.
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8: Auf den Straßen sieht's gut aus. Wir haben keine Meldungen für euch. Gute Fahrt.
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8: Blitzeranhänger stehen auf der B462 zwischen Solgen und Dunningen, Höhe Stampfe. Hier gilt Tempo 70. Dann haben wir einen am Ortsausgang Schwenningen, Dauchinger Straße Richtung Dauchingen. Und in der Ortsdurchfahrt Albstadt Margrethausen in der Umleitungsstrecke. Das ist eine 30er-Zone. Meldet uns Staus und Blitzer gerne per WhatsApp. App an die 0172 577 16 77.
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1: Mit Jenny Lukacs. Hallo. Mal ehrlich, es muss ja auch nicht immer Alkohol sein, oder? Gerade jetzt im Sommer greifen immer mehr Leute lieber zu einem sogenannten Mocktail, also ein Cocktail ohne Alkohol. Und da reden wir nicht nur von Apfelsaft mit Eiswürfeln. Wie wär's zum Beispiel mit einem Virgin Mojito mit Limette, Minze und Soda? Oder aber auch einem alkoholfreien Gin Tonic. Auch Virgin Colada, also Pina Colada ohne Alkohol. Oder aber auch ein fruchtiger Drink mit Erdbeeren, Maracuja und Limette. Die kommen immer richtig gut an. Außerdem setzen inzwischen immer mehr Läden auf alkoholfreien Wein, Sekt und sogar mittlerweile Gin. Ist das nicht cool? Der große Vorteil ist natürlich, dass man trotzdem einen schönen Drink in der Hand hat. Man kann mit allen anstoßen und muss am nächsten Morgen gar keinen Kater auskurieren. Mocktails sind also längst nicht mehr diese langweilige Alternative für alle, die fahren müssen. Es ist langsam sogar zu einem Trend geworden und für viele ist es einfach so eine bewusstere Entscheidung. Lecker trinken, gesellig sein und am nächsten Morgen aber trotzdem auch fit sein. Klingt eigentlich nach einem ziemlich guten Deal, oder?
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1: Der Donnerstagabend bei uns in der Region gestaltet sich bewölkt und es könnte stellenweise auch ein bisschen Regen geben. Die Temperaturen liegen heute Abend noch bei bis zu 23 Grad in Freudenstadt und Rottweil, 24 Grad in Riedheim und 22 Grad in Bitz. Nachts bleibt es teils bewölkt und wir starten morgens mit Höchsttemperaturen von bis zu 19 Grad in den Freitag.
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2: Ich bin Dirk Zeitler. Nach der katastrophalen Sturzflut in der Gebirgsregion zwischen China und Nepal ist die Zahl der Toten auf 359 gestiegen. Das teilte die nepalesische Polizei mit. Unterdessen berichtet die nationale Tourismusorganisation, dass 31 vermisste Ausländer gerettet worden seien.
3: Die Bilder sind wie aus einem Katastrophenfilm. Die ganze Region liegt unter dickem Schlamm. Dörfer und Infrastruktur sind zerstört. Erste Untersuchungen deuten auf einen gewaltigen Abbruch von Eis und Felsen hin. Dadurch könnte sich ein Fluss aufgestaut haben. Als die Blockade brach, wurden enorme Wassermassen freigesetzt. Die Armee hat derweil damit begonnen, hunderte Überlebende auszufliegen, darunter auch Ausländer. Aus Bangkok, Carola Frenzen.
2: Im Streit um den WM-Investorendeal bereitet die UEFA ein Strafverfahren gegen FIFA-Präsident Infantino vor. Der Europäische Fußballkontinentalverband fordert die FIFA und beteiligte Finanzinstitute auf, Dokumente zu dem gescheiterten Projekt herauszugeben. Das geht aus einem 60-seitigen Dokument an ein Distriktgericht im US-Bundesstaat Florida hervor.
4: Damit eskaliert der Machtkampf zwischen dem Europäischen Fußballverband und dem FIFA-Boss. Verdacht auf untreue Geschäftsbesorgung, so der Vorwurf gegen Infantino, den der UEFA-Präsident den europäischen Verbänden heute in Monaco im Detail erläutert hat. Was nichts anderes bedeutet als, jetzt soll Infantino auf juristischem Weg gestürzt werden. Wenn er verurteilt würde, könnte ihn das laut UEFA sogar ins Gefängnis bringen. Dabei will der Schweizer eigentlich nächstes Jahr wieder FIFA-Chef werden. Thomas Thonfeld, Sportredakteur.
2: Bei einer Gewalttat an einer Schule nahe Berlin sind eine Frau und ein Mann getötet worden. Ein Verdächtiger wurde vorläufig festgenommen. Die Opfer starben demnach an einer Schule in Großen Neuzittau in Ostbrandenburg. Der Ort hat rund 3500 Einwohner. Offenbar kannten sich Täter und eines der Opfer. Es soll sich um den Ex-Freund einer Schülerin handeln, die ums Leben kam.

0: neue Lagerhalle für Streusalz. Künftig sollen dort 2004 Tonnen Salz gelagert werden. Staatssekretär Haser und CDU-Landtagsabgeordneter Teufel besuchten jetzt die Baustelle. Die neue Halle soll in Zukunft den Winterdienst zuverlässiger machen. Die langanhaltende Trockenheit in den Sommermonaten hat sich auch bei den Äpfeln bemerkbar gemacht. Die Obstbauern bei uns in Baden-Württemberg rechnen dieses Jahr mit rund 20% weniger Äpfel. Dafür sollen sie dieses Jahr aber richtig süß und aromatisch werden. Am Bodensee beispielsweise startet die Haupternte in den kommenden Tagen. Ob sie insgesamt auch teurer werden, das ist noch offen.
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2: Auf den Straßen sieht's gut aus. Wir haben keine Meldungen für euch. Gute Fahrt.
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2: Blitzeranhänger stehen auf der B462 zwischen Solgen und Dunningen, Höhe Stampfe. Hier gilt Tempo 70. Dann haben wir einen am Ortsausgang Schwenningen, Dauchinger Straße Richtung Dauchingen. Und in der Ortsdurchfahrt Albstadt Margrethausen in der Umleitungsstrecke. Das ist eine 30er-Zone. Meldet uns Staus und Blitzer gerne per WhatsApp an die 0172 577 16 77.
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0: The Sound of Silence, ein legendäres Intro für ein ebenso legendäres Album. Paul Simon und Art Garfunkel veröffentlichten 1968 zusammen mit Dave Grusin den Soundtrack zum Film Die Reifeprüfung, auf Englisch The Graduate mit Dustin Hoffman. Auf dem Album sind 8 Songs von Simon and Garfunkel.
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0: Mrs. Robinson war der neue Simon & Garfunkel-Song. The Graduate war aber nicht das einzige Album an der Spitze der Charts des Duos. Auch das Studioalbum Bookends von Simon & Garfunkel hatte zu der Zeit einen Höhenflug. Beide Alben wechselten sich 18 Wochen lang immer wieder auf Platz 1 und 2 der besten Alben ab. Grund für den Erfolg war unter anderem der Song Mrs. Robinson und deswegen haben wir jetzt den Song für euch vom Album The Graduate, Mrs. Robinson von Simon & Garfunkel.
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1: Der Donnerstagabend bei uns in der Region gestaltet sich bewölkt und es könnte stellenweise auch ein bisschen Regen geben. Die Temperaturen liegen heute Abend noch bei bis zu 23 Grad in Freudenstadt und Rottweil, 24 Grad in Riedheim und 22 Grad in Bitz. Nachts bleibt es teils bewölkt und wir starten morgens mit Höchsttemperaturen von bis zu 19 Grad in den Freitag.
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2: Ich bin Dirk Zeitler. Es langsam wird nach der verheerenden Sturzflut im Grenzgebiet zwischen Nepal und Tibet das Ausmaß der Katastrophe klar. Mindestens 389 Menschen sind allein auf nepalesischer Seite ums Leben gekommen. Mehr als 1300 Menschen werden insgesamt vermisst, darunter zahlreiche Ausländer. Wo sonst Pilger und Trekkingtouristen durch die Täler des Himalayas ziehen, suchen Rettungskräfte in gewaltigen Schlammmassen nach Überlebenden. Die Fraktionen von Union und SPD schließen Änderungen am Rentenkonzept der Koalition nicht aus. Kein Gesetz gehe so aus dem Bundestag, wie es hineinkomme, sagte Unionsfraktionschef Frei vor einer gemeinsamen Klausurtagung in Münster.
3: Der Koalition stehen turbulente Wochen bevor. Die drei Landtagswahlen könnten CDU und SPD durchrütteln. Parallel dazu will die Regierung ihr Reformpaket umsetzen und hier gibt es noch Streitpunkte, vor allem bei der Rente mit 63. Die soll abgeschafft werden, doch daran gibt es intern Kritik. Es könnte auf Ausnahmen hinauslaufen für alle, die nicht in der Lage sind, länger als 45 Jahre zu arbeiten, wegen des harten Jobs oder der Gesundheit. Das Treffen in Münster soll die Fraktionen zusammenschweißen und Vertrauen schaffen, damit die Regierung stabil bleibt. Thomas Bremser, Nachrichtenredaktion.
2: Bei einer Gewalttat an einer Schule in Gosen-Neu-Zittau in Ostbrandenburg sind eine Frau und ein Mann getötet worden. Ein Verdächtiger wurde vorläufig festgenommen. Die getötete Frau soll seine Ex-Freundin gewesen sein. Zunächst gab es Gerüchte um eine Amoktat an der Schule, was sich aber vorerst nicht bestätigt hat. Im Streit um den WM-Investorendeal bereitet die UEFA ein Strafverfahren gegen FIFA-Präsident Infantino vor. Der Europäische Fußball-Kontinentalverband forderte die FIFA und beteiligte Finanzinstitute auf, Dokumente zu dem gescheiterten Projekt herauszugeben.
4: Damit eskaliert der Machtkampf zwischen dem Europäischen Fußballverband und dem FIFA-Boss. Verdacht auf untreue Geschäftsbesorgung, so der Vorwurf gegen Infantino, den der UEFA-Präsident den europäischen Verbänden heute in Monaco im Detail erläutert hat. Was nichts anderes bedeutet als, jetzt soll Infantino auf juristischem Weg gestürzt werden. Wenn er verurteilt würde, könnte ihn das laut UEFA sogar ins Gefängnis bringen. Thomas Thonfeld, Nachrichtenredaktion.
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1: Mit Jenny Lukacs. Hallo. Ich habe mal einen Buchtipp für alle Beatles-Fans und für alle, die wissen wollen, was eigentlich hinter einer richtig, richtig guten Freundschaft steckt. John Lennon und Paul McCartney, das sind zwei Namen, zwei Musiklegenden und zusammen eines der erfolgreichsten Songwriter-Duos aller Zeiten.

0: Aber die Geschichte der beiden war eben nicht nur Hey Jude schreiben und die Welt erobern. In John und Paul, eine musikalische Liebesgeschichte, erzählt der britische Journalist Ian Leslie von einer Freundschaft, die offenbar genauso intensiv wie kompliziert war. Da ging es um Nähe, da ging es um Eifersucht, Konkurrenz, gemeinsame Träume und natürlich um jede Menge Musik. Von den ersten gemeinsamen Songs in Liverpool bis zum Weltruhm mit den Beatles und sogar darüber hinaus. Das Buch schaut ganz persönlich auf die Beziehung der beiden. Und mit neu veröffentlichten Aufnahmen und Filmmaterial gibt's offenbar auch neue Einblicke. John und Paul, eine musikalische Liebesgeschichte, knapp 500 Seiten für alle, die Beatles lieben oder aber vielleicht einfach wissen wollen, wie aus zwei Jungs eines der größten musikalischen Duos der Geschichte werden konnte.
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1: Das Rockmusiker-Zitat des Tages kam heute von Frank Zappa. Ohne Musik wäre das Leben ein Irrtum. Sehr schön. Wir waren heute außerdem unterwegs bei den Schwenninger Wild Wings und haben uns angeschaut, was eigentlich hinter dem Training einer Eishockeymannschaft so steckt. Außerdem haben wir einen Blick auf das aktuelle Beatles-Buch geworfen über John Lennon und Paul McCartney. Eine ziemlich spannende Geschichte über Freundschaft, aber auch Rivalität und natürlich jede Menge Musikgeschichte. Und auch der Mocktail-Trend war heute wieder Thema, also alkoholfreie Cocktails, was man da so machen kann, was wirklich gut schmeckt. Wir sprechen drüber und dazu natürlich jede Menge Rock und Pop und spannende Geschichten dazu. Bis morgen, 5.30 Uhr.
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1: Der Donnerstagabend bei uns in der Region gestaltet sich bewölkt und es könnte stellenweise auch ein bisschen Regen geben. Die Temperaturen liegen heute Abend noch bei bis zu 23 Grad in Freudenstadt und Rottweil, 24 Grad in Riedheim und 22 Grad in Bitz. Nachts bleibt es teils bewölkt und wir starten morgens mit Höchsttemperaturen von bis zu 19 Grad in den Freitag.
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2: Ich bin Dirk Zeitler. Erst langsam wird nach der verheerenden Sturzflut im Grenzgebiet zwischen Nepal und Tibet das Ausmaß der Katastrophe klar. Mindestens 389 Menschen sind allein auf nepalesischer Seite ums Leben gekommen. Mehr als 1300 Menschen werden insgesamt vermisst, darunter zahlreiche Ausländer.
3: Die Bilder sind wie aus einem Katastrophenfilm. Die ganze Region liegt unter dickem Schlamm. Dörfer und Infrastruktur sind zerstört. Erste Untersuchungen deuten auf einen gewaltigen Abbruch von Eis und Felsen hin. Dadurch könnte sich ein Fluss aufgestaut haben. Als die Blockade brach, wurden enorme Wassermassen freigesetzt. Die Armee hat derweil damit begonnen, hunderte Überlebende auszufliegen, darunter auch Ausländer. Aus Bangkok, Carola Frenzen.
2: Die Fraktionen von Union und SPD schließen Änderungen am Rentenkonzept der Koalition nicht aus. Kein Gesetz gehe so aus dem Bundestag, wie es hineinkomme, sagte Unionsfraktionschef Frei.
4: Der Koalition stehen turbulente Wochen bevor. Die drei Landtagswahlen könnten CDU und SPD durchrütteln. Parallel dazu will die Regierung ihr Reformpaket umsetzen und hier gibt es noch Streitpunkte, vor allem bei der Rente mit 63. Die soll abgeschafft werden, doch daran gibt es intern Kritik. Es könnte auf Ausnahmen hinauslaufen für alle, die nicht in der Lage sind, länger als 45 Jahre zu arbeiten, wegen des harten Jobs oder der Gesundheit. Das Treffen in Münster soll die Fraktionen zusammenschweißen und Vertrauen schaffen, damit die Regierung stabil bleibt. Thomas Bremser, Nachrichtenredaktion.
2: Bei einer Gewalttat an einer Schule in Gosen-Neu-Zittau in Ostbrandenburg sind eine Frau und ein Mann getötet worden. Ein Verdächtiger wurde vorläufig festgenommen. Die getötete Frau soll seine Ex-Freundin gewesen sein. Zunächst gab es Gerüchte um eine Amoktat an der Schule, was sich aber vorerst nicht bestätigt hat. Im Streit um den WM-Investorendeal bereitet die UEFA ein Strafverfahren gegen FIFA-Präsident Infantino vor. Der Europäische Fußballkontinentalverband forderte die FIFA und beteiligte Finanzinstitute auf, Dokumente zu dem gescheiterten Projekt herauszugeben. Das geht aus einem 60-seitigen Dokument an ein Distriktgericht im US-Bundesstaat Florida hervor.
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1: Mit Jenny Lukacs. Hallo. Lust auf Villingen mal von einer ganz anderen Seite? Dann schnappt euch doch einfach eure Freunde oder auch die Familie und zieht mit Laternen durch die dunkle Innenstadt. Ihr habt richtig gehört, am Freitag gibt's ab 21 Uhr eine ganz besondere Stadtführung mit Geschichten im Schein der Laternen. Treffpunkt ist am Latschari-Platz, aber wichtig ist, dass ihr euch vorher anmelden solltet. Zum Beispiel bei der Touristinformation im Franziskaner-Kulturzentrum und aber auch bei allen Vorverkaufsstellen im Verbund Kulturticket Schwarzwald-Bar-Heuberg. Beim Beach 0741 in Rottweil ist Endspurt angesagt. Die Saison geht bald zu Ende, bald ist es auch nicht mehr so warm und ihr habt nur noch bis zum 19. September Zeit, den Beach mal zu besuchen. Über den Dächern von Rottweil im Liegestuhl mit einem Cocktail in der Hand. Was kann es Schöneres geben? Überlegt's euch.
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1: 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Jessica.
2: Und es hat ein Geräusch gegeben, als hätte jemand in meiner Wohnung einen Altglascontainer geleert.
1: Was da genau los war, wir lösen morgen früh auf. Außerdem hören wir nochmal Jürgen Roth in unserem Sommerinterview, den Oberbürgermeister von Villingen-Schwenningen. Und John und Paul kommen, beziehungsweise ein Buch erscheint in diesen Tagen über John Lennon und Paul McCartney. Wir wollen euch das nochmal vorstellen. Es könnte sich vielleicht noch sehr gut eignen für euren Sommer. Ansonsten schauen wir natürlich wieder ins Tagebuch der großen Hits. Und damit euch jetzt noch einen schönen Tag und bis morgen.
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1: Nach einer eher stark bewölkten Nacht mit Tiefstemperaturen von bis zu 16 Grad könnte es am Freitag vereinzelten Regen und sogar Gewitter geben. Die Werte steigen dann im Laufe des Tages auf bis zu 19 Grad in Deislingen, 18 Grad in Gosheim, 21 Grad in Schömberg und 19 Grad in Freudenstadt. Und am Samstag sieht es sehr ähnlich aus. Auch da könnte es leichten Regen geben. Der Himmel bleibt teils bewölkt und uns erwarten Höchstwerte von nur etwa 21 Grad.
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2: Ich bin Thomas Brockt. Bei der katastrophalen Sturzflut in der Gebirgsregion zwischen Nepal und China sind laut jüngsten Angaben der nepalesischen Polizei 389 Menschen ums Leben gekommen. Zuletzt war von 359 Toten allein in Nepal die Rede. China hat bisher 3 Tote bestätigt. Dort hatte die Flut unter anderem einen Grenzübergang schwer getroffen. Hunderte Menschen werden noch vermisst, auch deutsche Touristen sind darunter. Die allermeisten Waldbrände in Deutschland gehen offenbar auf den Menschen zurück. Nach Angaben der Allianz Agrarversicherung haben nur etwa 3% der Feuer natürliche Ursachen. Wegen der Trockenheit sieht der Versicherer zugleich ein deutlich erhöhtes Risiko für große Brände.
3: Bei den aufgeklärten Waldbränden waren im vergangenen Jahr 95% auf menschliches Verhalten zurückzuführen. Häufig ging es um Fahrlässigkeit, etwa durch Zigaretten, Grillen oder Lagerfeuer, aber auch Brandstiftung spielte eine Rolle. Verschärft wird die Gefahr durch Trockenheit und vorgeschädigte Wälder, denn Hitze, Dürre und Borkenkäfer haben vielerorts Totholz und anderes leicht entzündliches Material hinterlassen. Thomas Bleskin, Nachrichtenredaktion.
2: Die UEFA bereitet im Streit um einen gescheiterten WM-Investorendeal ein Strafverfahren gegen FIFA-Präsident Infantino vor. Der Europäische Fußballverband verlangt dafür von der FIFA und beteiligten Finanzinstituten die Herausgabe von Dokumenten. Das geht aus einem Schreiben an ein Gericht im US-Bundesstaat Florida hervor.
4: Damit eskaliert der Machtkampf zwischen dem Europäischen Fußballverband und dem FIFA-Boss. Verdacht auf untreue Geschäftsbesorgung, so der Vorwurf gegen Infantino, den der UEFA-Präsident den europäischen Verbänden heute in Monaco im Detail erläutert hat. Was nichts anderes bedeutet als, jetzt soll Infantino auf juristischem Weg gestürzt werden. Wenn er verurteilt würde, könnte ihn das laut UEFA sogar ins Gefängnis bringen. Dabei will der Schweizer eigentlich nächstes Jahr wieder FIFA-Chef werden. Thomas Thonfeld, Sportredaktion.
2: Der FC Bayern München trifft in der Fußball-Champions-League-Gruppenphase daheim unter anderem auf den diesjährigen Finalisten Arsenal London. Das ergab die Auslosung in Monaco. Auswärts warten auf den FCB auch Atletico Madrid und Manchester United. Borussia Dortmund trifft auf Inter Mailand und ebenfalls auf Arsenal. RB Leipzig bekam schwierige Gegner in Real Madrid und Manchester City sowie Manchester United zugelost. Der VfB Stuttgart trifft unter anderem auf Inter Mailand, Atletico Madrid und Galatasaray Istanbul.
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1: Mit Jenny Lukacs. Hallo. Mal ehrlich, es muss ja auch nicht immer Alkohol sein, oder? Gerade jetzt im Sommer greifen immer mehr Leute lieber zu einem sogenannten Mocktail, also ein Cocktail ohne Alkohol. Und da reden wir nicht nur von Apfelsaft mit Eiswürfeln. Wie wär's zum Beispiel mit einem Virgin Mojito mit Limette, Minze und Soda? Oder aber auch einem alkoholfreien Gin Tonic. Auch Virgin Colada, also Pina Colada ohne Alkohol. Oder aber auch ein fruchtiger Drink mit Erdbeeren, Maracuja und Limette. Die kommen immer richtig gut an. Außerdem setzen inzwischen immer mehr Läden auf alkoholfreien Wein, Sekt und sogar mittlerweile Gin. Ist das nicht cool? Der große Vorteil ist natürlich, dass man trotzdem einen schönen Drink in der Hand hat. Man kann mit allen anstoßen und muss am nächsten Morgen gar keinen Kater auskurieren. Mocktails sind also längst nicht mehr diese langweilige Alternative für alle, die fahren müssen. Es ist langsam sogar zu einem Trend geworden und für viele ist es einfach so eine bewusstere Entscheidung. Lecker trinken, gesellig sein und am nächsten Morgen aber trotzdem auch fit sein. Klingt eigentlich nach einem ziemlich guten Deal, oder?
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1: Das Rockmusiker-Zitat des Tages kam heute von Frank Zappa. Ohne Musik wäre das Leben ein Irrtum. Sehr schön. Wir waren heute außerdem unterwegs bei den Schwenninger Wild Wings und haben uns angeschaut, was eigentlich hinter dem Training einer Eishockeymannschaft so steckt. Außerdem haben wir einen Blick auf das aktuelle Beatles-Buch geworfen über John Lennon und Paul McCartney. Eine ziemlich spannende Geschichte über Freundschaft, aber auch Rivalität und natürlich jede Menge Musikgeschichte. Und auch der Mocktail-Trend war heute wieder Thema, also alkoholfreie Cocktails, was man da so machen kann, was wirklich gut schmeckt. Wir sprechen drüber und dazu natürlich jede Menge Rock und Pop und spannende Geschichten dazu. Bis morgen, 5.30 Uhr.
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1: Nach einer eher stark bewölkten Nacht mit Tiefstemperaturen von bis zu 16 Grad könnte es am Freitag vereinzelten Regen und sogar Gewitter geben. Die Werte steigen dann im Laufe des Tages auf bis zu 19 Grad in Deislingen, 18 Grad in Gosheim, 21 Grad in Schömberg und 19 Grad in Freudenstadt. Und am Samstag sieht es sehr ähnlich aus. Auch da könnte es leichten Regen geben. Der Himmel bleibt teils bewölkt und uns erwarten Höchstwerte von nur etwa 21 Grad.
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2: Ich bin Thomas Brockt. Die Fraktionen von Union und SPD schließen Änderungen am Rentenkonzept der Koalition nicht aus. Kein Gesetz gehe so aus dem Bundestag, wie es hineinkomme, sagte Unionsfraktionschef Frei bei einer gemeinsamen Klausurtagung in Münster.
3: Der Koalition stehen turbulente Wochen bevor. Die drei Landtagswahlen könnten CDU und SPD durchrütteln. Parallel dazu will die Regierung ihr Reformpaket umsetzen und hier gibt es noch Streitpunkte, vor allem bei der Rente mit 63. Die soll abgeschafft werden, doch daran gibt es intern Kritik. Es könnte auf Ausnahmen hinauslaufen für alle, die nicht in der Lage sind, länger als 45 Jahre zu arbeiten, wegen des harten Jobs oder der Gesundheit. Das Treffen in Münster soll die Fraktionen zusammenschweißen und Vertrauen schaffen, damit die Regierung stabil bleibt. Thomas Bremser, Redaktion.
2: Bei der katastrophalen Sturzflut in der Gebirgsregion zwischen Nepal und China sind laut jüngsten Angaben der nepalesischen Polizei 389 Menschen ums Leben gekommen. Zuletzt war von 359 Toten allein in Nepal die Rede. China hat bisher 3 Tote bestätigt. Dort hatte die Flut unter anderem einen Grenzübergang schwer getroffen. Hunderte Menschen werden noch vermisst, auch deutsche Touristen sind darunter. Die Auslosung der Ligaphase der Fußball Champions League hat den deutschen Clubs überwiegend machbare Aufgaben beschert. Nur für RB Leipzig kommt es hart. Der BVB muss lange Reisen machen.
4: Für Borussia Dortmund stehen dabei Reisen ins mehr als 4000 Kilometer entfernte Baku in Aserbaidschan zu Sabah FK und zum Vorjahresüberraschungsteam aus Norwegen Bodø Glimt an. Auf Bayern München wartet ein Auswärtsspiel bei Atletico Madrid an jenem Ort, wo auch das Endspiel stattfinden wird. Auf dem Weg dorthin dürfte der englische Meister FC Arsenal in der Ligaphase der stärkste Gegner sein. Reihenweise attraktive Gegner erhielt RB Leipzig. Neben dem Gastspiel bei Real Madrid geht es auch zu Manchester United und der VfB Stuttgart bekommt es unter anderem mit Galatasaray Istanbul zu tun. Dirk Zeitler, Nachrichtenredaktion.
2: Der SC Freiburg ist souverän in die Ligaphase der Fußball Conference League eingezogen. Die Freiburger setzten sich im Playoff-Rückspiel gegen den FC Motherwell mit 4:1 durch. Schon das Hinspiel in Schottland hatte der SC mit 3:1 gewonnen.
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1: Mit Jenny Lukacs. Hallo. Unsere Wild Wings Jungs sind endlich wieder auf dem Eis und damit nimmt die Vorbereitung auf die neue Saison jetzt richtig Fahrt auf. Nach Wochen mit Athletik, Kraft und Techniktraining stehen inzwischen wieder Schlittschuhe und Schläger im Mittelpunkt. Trainiert wird momentan noch auf Bahn 2 in der Helios Arena, während die große Sanierung weiterläuft. Vor allem für die vielen Neuzugänge ist diese Phase elementar wichtig. Neue Mitspieler, neue Reihen und ganz neue Abläufe. Die Mannschaft muss sich auch erstmal einspielen und zusammenfinden. Wir sprechen mit einem Neuzugang.
2: Hi, ich bin der Vadim Schreiner, 20 Jahre alt und ich spiele für die Wild Wings.
1: Hi Vadim, ihr übt ja jetzt ganz schön viel. Könntest du einmal beschreiben, wie so eine Trainingsphase aussehen kann?
2: Am Anfang klassisches Warm-up, Pass, Schuss, Lauf, vorwärts, rückwärts, dann mehr vielleicht ein Zweikampf, mehr ein 2-1, 1-1, 3-2. Ganz am Ende, wer noch Bock hat, kann ein paar Skills, Übungen, Schuss, Pass, sowas.
1: Okay, du spielst dieses Jahr das allererste Mal für die Wild Wings. Was sind denn deine persönlichen Ziele für die neue Saison?
2: Für mich persönlich viel Eiszeit, vielleicht mein erstes Penny DEL-Tor zu schießen und dem Team zu helfen und auf jeden Fall mit dem Team erfolgreich werden.
1: Wir wünschen dir viel Erfolg und drücken euch die Daumen.

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1: Ich frage euch morgen wieder nach eurem Rock und Flop der Woche. Also was war besonders gelungen in dieser Woche und was gar nicht? 0172 577 1677. Jessica.
2: Und es hat ein Geräusch gegeben, als hätte jemand in meiner Wohnung einen Altglascontainer geleert.
1: Was da genau los war, wir lösen morgen früh auf. Außerdem hören wir nochmal Jürgen Roth in unserem Sommerinterview, den Oberbürgermeister von Villingen-Schwenningen. Und John und Paul kommen, beziehungsweise ein Buch erscheint in diesen Tagen über John Lennon und Paul McCartney. Wir wollen euch das nochmal vorstellen. Es könnte sich vielleicht noch sehr gut eignen für euren Sommer. Ansonsten schauen wir natürlich wieder ins Tagebuch der großen Hits. Und damit euch jetzt noch einen schönen Tag und bis morgen.
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1: Nach einer eher stark bewölkten Nacht mit Tiefstemperaturen von bis zu 16 Grad könnte es am Freitag vereinzelten Regen und sogar Gewitter geben. Die Werte steigen dann im Laufe des Tages auf bis zu 19 Grad in Deislingen, 18 Grad in Gosheim, 21 Grad in Schömberg und 19 Grad in Freudenstadt. Und am Samstag sieht es sehr ähnlich aus. Auch da könnte es leichten Regen geben. Der Himmel bleibt teils bewölkt und uns erwarten Höchstwerte von nur etwa 21 Grad.
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2: Ich bin Thomas Brock. Nach der Sturzflut im Grenzgebiet zwischen Nepal und China bergen Retter immer mehr Tote. Nach neuen Angaben der nepalesischen Polizei sind mindestens 389 Menschen ums Leben gekommen. Mehr als 1300 Menschen werden noch vermisst, darunter auch einige deutsche Touristen.
3: Die Bilder sind wie aus einem Katastrophenfilm. Die ganze Region liegt unter dickem Schlamm. Dörfer und Infrastruktur sind zerstört. Erste Untersuchungen deuten auf einen gewaltigen Abbruch von Eis und Felsen hin. Dadurch könnte sich ein Fluss aufgestaut haben. Als die Blockade brach, wurden enorme Wassermassen freigesetzt. Die Armee hat derweil damit begonnen, hunderte Überlebende auszufliegen, darunter auch Ausländer. Auch der Dalai Lama zeigte sich heute bestürzt. Das Oberhaupt des tibetischen Buddhismus sprach allen Betroffenen sein Mitgefühl aus. Aus Bangkok, Carola Frenzen.
2: Die Fraktionen von Union und SPD schließen Änderungen am Rentenkonzept der Koalition nicht aus. Kein Gesetz gehe so aus dem Bundestag, wie es hineinkomme, sagte Unionsfraktionschef Frei bei einer gemeinsamen Klausurtagung in Münster.
4: Der Koalition stehen turbulente Wochen bevor. Die drei Landtagswahlen könnten CDU und SPD durchrütteln. Parallel dazu will die Regierung ihr Reformpaket umsetzen und hier gibt es noch Streitpunkte, vor allem bei der Rente mit 63. Die soll abgeschafft werden, doch daran gibt es intern Kritik. Es könnte auf Ausnahmen hinauslaufen für alle, die nicht in der Lage sind, länger als 45 Jahre zu arbeiten, wegen des harten Jobs oder der Gesundheit. Das Treffen in Münster soll die Fraktionen zusammenschweißen und Vertrauen schaffen, damit die Regierung stabil bleibt. Thomas Bremser, Redaktion.
2: Bei einer Gewalttat an einer Schule in Gosen-Neu-Zittau in Brandenburg sind eine Frau und ein Mann getötet worden. Ein Verdächtiger wurde vorläufig festgenommen. Die getötete Frau soll seine Ex-Freundin gewesen sein. Zunächst gab es Gerüchte um eine Amoktat an der Schule, was sich aber nicht bestätigte. Der SC Freiburg ist souverän in die Ligaphase der Fußball-Conference League eingezogen. Die Freiburger setzten sich im Playoff-Rückspiel gegen den FC Motherwell mit 4:1 durch. Schon das Hinspiel in Schottland hatte der SC mit 3:1 gewonnen.
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1: Nach einer eher stark bewölkten Nacht mit Tiefstemperaturen von bis zu 16 Grad könnte es am Freitag vereinzelten Regen und sogar Gewitter geben. Die Werte steigen dann im Laufe des Tages auf bis zu 19 Grad in Deislingen, 18 Grad in Gosheim, 21 Grad in Schömberg und 19 Grad in Freudenstadt. Und am Samstag sieht es sehr ähnlich aus. Auch da könnte es leichten Regen geben. Der Himmel bleibt teils bewölkt und uns erwarten Höchstwerte von nur etwa 21 Grad.
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2: Ich bin Thomas Brockt. Bei der katastrophalen Sturzflut in der Gebirgsregion zwischen Nepal und China sind laut jüngsten Angaben der nepalesischen Polizei 389 Menschen ums Leben gekommen. Zuletzt war von 359 Toten allein in Nepal die Rede. China hat bisher 3 Tote bestätigt. Dort hatte die Flut unter anderem einen Grenzübergang schwer getroffen. Hunderte Menschen werden noch vermisst, auch deutsche Touristen sind darunter. Die allermeisten Waldbrände in Deutschland gehen offenbar auf den Menschen zurück. Nach Angaben der Allianz Agrarversicherung haben nur etwa 3% der Feuer natürliche Ursachen. Wegen der Trockenheit sieht der Versicherer zugleich ein deutlich erhöhtes Risiko für große Brände.
3: Bei den aufgeklärten Waldbränden waren im vergangenen Jahr 95% auf menschliches Verhalten zurückzuführen. Häufig ging es um Fahrlässigkeit, etwa durch Zigaretten, Grillen oder Lagerfeuer, aber auch Brandstiftung spielte eine Rolle. Verschärft wird die Gefahr durch Trockenheit und vorgeschädigte Wälder, denn Hitze, Dürre und Borkenkäfer haben vielerorts Totholz und anderes leicht entzündliches Material hinterlassen. Thomas Bleskin, Nachrichtenredaktion.
2: Die UEFA bereitet im Streit um einen gescheiterten WM-Investorendeal ein Strafverfahren gegen FIFA-Präsident Infantino vor. Der Europäische Fußballverband verlangt dafür von der FIFA und beteiligten Finanzinstituten die Herausgabe von Dokumenten. Das geht aus einem Schreiben an ein Gericht im US-Bundesstaat Florida hervor.
4: Damit eskaliert der Machtkampf zwischen dem Europäischen Fußballverband und dem FIFA-Boss. Verdacht auf untreue Geschäftsbesorgung, so der Vorwurf gegen Infantino, den der UEFA-Präsident den europäischen Verbänden heute in Monaco im Detail erläutert hat. Was nichts anderes bedeutet als, jetzt soll Infantino auf juristischem Weg gestürzt werden. Wenn er verurteilt würde, könnte ihn das laut UEFA sogar ins Gefängnis bringen. Dabei will der Schweizer eigentlich nächstes Jahr wieder FIFA-Chef werden. Thomas Thonfeld, Sportredaktion.
2: Der FC Bayern München trifft in der Fußball-Champions-League-Gruppenphase daheim unter anderem auf den diesjährigen Finalisten Arsenal London. Das ergab die Auslosung in Monaco. Auswärts warten auf den FCB auch Atletico Madrid und Manchester United. Borussia Dortmund trifft auf Inter Mailand und ebenfalls auf Arsenal. RB Leipzig bekam schwierige Gegner in Real Madrid und Manchester City sowie Manchester United zugelost. Der VfB Stuttgart trifft unter anderem auf Inter Mailand, Atletico Madrid und Galatasaray Istanbul.
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1: Nach einer eher stark bewölkten Nacht mit Tiefstemperaturen von bis zu 16 Grad könnte es am Freitag vereinzelten Regen und sogar Gewitter geben. Die Werte steigen dann im Laufe des Tages auf bis zu 19 Grad in Deislingen, 18 Grad in Gosheim, 21 Grad in Schömberg und 19 Grad in Freudenstadt. Und am Samstag sieht es sehr ähnlich aus. Auch da könnte es leichten Regen geben. Der Himmel bleibt teils bewölkt und uns erwarten Höchstwerte von nur etwa 21 Grad.
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2: Ich bin Thomas Brockt. Die Fraktionen von Union und SPD schließen Änderungen am Rentenkonzept der Koalition nicht aus. Kein Gesetz gehe so aus dem Bundestag, wie es hineinkomme, sagte Unionsfraktionschef Frei bei einer gemeinsamen Klausurtagung in Münster.
3: Der Koalition stehen turbulente Wochen bevor. Die drei Landtagswahlen könnten CDU und SPD durchrütteln. Parallel dazu will die Regierung ihr Reformpaket umsetzen und hier gibt es noch Streitpunkte, vor allem bei der Rente mit 63. Die soll abgeschafft werden, doch daran gibt es intern Kritik. Es könnte auf Ausnahmen hinauslaufen für alle, die nicht in der Lage sind, länger als 45 Jahre zu arbeiten, wegen des harten Jobs oder der Gesundheit. Das Treffen in Münster soll die Fraktionen zusammenschweißen und Vertrauen schaffen, damit die Regierung stabil bleibt. Thomas Bremser, Redaktion.
2: Bei der katastrophalen Sturzflut in der Gebirgsregion zwischen Nepal und China sind laut jüngsten Angaben der nepalesischen Polizei 389 Menschen ums Leben gekommen. Zuletzt war von 359 Toten allein in Nepal die Rede. China hat bisher 3 Tote bestätigt. Dort hatte die Flut unter anderem einen Grenzübergang schwer getroffen. Hunderte Menschen werden noch vermisst, auch deutsche Touristen sind darunter. Die Auslosung der Ligaphase der Fußball Champions League hat den deutschen Clubs überwiegend machbare Aufgaben beschert. Nur für RB Leipzig kommt es hart. Der BVB muss lange Reisen machen.
4: Für Borussia Dortmund stehen dabei Reisen ins mehr als 4000 Kilometer entfernte Baku in Aserbaidschan zu Sabah FK und zum Vorjahresüberraschungsteam aus Norwegen Bodø Glimt an. Auf Bayern München wartet ein Auswärtsspiel bei Atletico Madrid an jenem Ort, wo auch das Endspiel stattfinden wird. Auf dem Weg dorthin dürfte der englische Meister FC Arsenal in der Ligaphase der stärkste Gegner sein. Reihenweise attraktive Gegner erhielt RB Leipzig. Neben dem Gastspiel bei Real Madrid geht es auch zu Manchester United und der VfB Stuttgart bekommt es unter anderem mit Galatasaray Istanbul zu tun.